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3: Na, hallöchen, die Anna hier für euch. Ich wünsche euch einen ganz fantastischen Donnerstag. Gleich habe ich da Musik. Ich guck mal rein in die Playlist. Was haben wir denn Feines für euch? Ed Sheeran mit Celestial, lange nicht mehr gehört. Auch Peggy Gou. Jetzt starten wir aber erstmal rein mit Olivia Dean. So ein bisschen was Entspanntes, Jessiges. So easy to fall in love. Schönen guten Morgen.

0: Energy am Morgen ist an, hier mit mir, Anna, guten Morgen. Und diese Woche ist es ein bisschen besonderer.
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0: Ja, das liebe ich doch. Ich darf mir diese Woche tolle Gäste mit in meine Show einladen. Und gestern war Malik Harris da, unser Energy Star. Und er hat uns ein bisschen über seine Morgenroutine was verraten.
2: Ah, nicht so richtig. Also ich gehe ganz gern direkt nach dem Aufstehen erstmal auf den Balkon mit so einem Kaffee. Und ich gehe ins Fitnessstudio ab und zu. Aber so richtig Routine kann man das, glaube ich, noch nicht
0: nennen. Aber was macht man auf dem Balkon? Also stehst erstmal rum und kiekst.
2: Ja. Genau das eigentlich. Ist wahnsinnig unspektakulär, aber ich gehe da raus und dann Kaffee auf jeden Fall. Ohne geht gar nichts. Kalte Dusche, auch richtig nice. Mag ich
0: Boah,
2: sehr gern.
0: Boah, was?
2: Ja,
0: das
2: richtig
0: geht
2: geil.
0: Gar nicht.
2: Hä? Das ist geil. Das ist richtig revitalizing.
0: Dann hätte ich schon so ein Cortisol-Spiegel. Schlechte Laune gleich morgens.
2: Oh Gott.
0: Das geht wirklich gar nicht für mich. So diese eiskalte Dusche. Also Respekt von euch, wer es macht. Ich schaffe es gar nicht. Mehr von Malik Harris jetzt auf unserer Instagram-Seite @energy_.de. Und nachher bin ich auch wieder nicht alleine im Studio, sondern habe gleich drei Männers am Start. Welche Energy Stars mich heute besuchen, das hört ihr hier ab 7 bei Energy am Morgen.

0: 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Hallo, schönen guten Morgen. Hier ist die Anna, ist da die Isabel.
1: Ja, hi, grüß dich.
0: Wir spielen jetzt eine Runde Stadtland Energy und wir schauen erstmal, was der Zufallsgenerator sagt. Aufgepasst.
2: Tee.
0: Tee. Wie Traube, Team, Tiger. Mehr fällt mir jetzt nicht ein. Du hast 30 Sekunden Zeit, brauchst insgesamt 5 richtige. Und sollte dir mal zu einer Kategorie nichts einfallen, Isabel, dann sagst du einfach weiter und ich überlege mir eine neue.
1: Alles klar.
0: Okay, dann starten deine 30 Sekunden jetzt. Ein Begriff beim Fußball mit T.
1: Vor.
0: Ein Fortbewegungsmittel.
1: Tandem.
0: Sehr gut. Ein Ort für einen Heiratsantrag.
1: Trampolin.
0: Ja, warum nicht? Deswegen machst du Schluss mit Tee.
1: Tollpatschig.
0: Ja, warum nicht? Und ein Name für dein Haustier brauchen wir noch.
1: Thomas.
0: Thomas.
1: Ja, nicht so modern, aber ist egal.
0: Ich habe schon immer überlegt, wenn ich mal irgendwie einen Dackel haben würde, dann würde ich den irgendwie Andreas nennen. Ich finde so alte Namen irgendwie für Hunde oder Katzen finde ich immer sehr lustig.
1: Hat auch was, oder?
0: Deswegen, Isabel, du hast gewonnen. Herzlichen Glückwunsch.
1: Dankeschön.
0: Das hat sie doch richtig, richtig gut gemacht. Tee, Tor, ja, war natürlich auch easy. Ihr wollt mit uns zocken, dann jetzt einfach anmelden auf energy.de.
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Im Studio André Glatzel. Im Prozess um Social-Media-Sucht haben sich Meta und mehrere US-Bundesstaaten geeinigt. Im Rahmen eines Vergleichs zahlt der Insta- und Facebook-Konzern bis zu 14 Milliarden Euro. Gleichzeitig stimmt Meta zu, mehr zum Schutz von Kindern und Jugendlichen zu tun, etwa mit Zeitlimits. Die Beschäftigten in mehreren VW-Werken in Deutschland wissen immer noch nicht, wie es für sie weitergeht. Konzernchef Blume war jetzt in den Werken in Zwickau und Emden und hat sich dort den Belegschaften gestellt. Er sagte, dass noch nicht entschieden sei, ob Werke geschlossen werden. Nach der heftigen Überschwemmung in Nepal werden weiter hunderte Menschen vermisst. Unter ihnen sind auch viele Touristen. Mindestens 160 Menschen kamen nach Behördenangaben ums Leben. Videos zeigen, wie Wassermassen, Laster und ganze Häuser

0: mitreißen. Als Ursache wird eine Eislawine vermutet. Bei Spionage und Sabotage gegen deutsche Unternehmen führt die Spur immer öfter zu ausländischen Geheimdiensten. Gut jede dritte betroffene Firma konnte zuletzt einen Angriff einem fremden Nachrichtendienst zuordnen, zeigt eine Bitkom-Studie. Der Schaden durch Cyberangriffe liegt jährlich bei über 200 Milliarden Euro.
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4: Guten Morgen, ja hallo hier mit mir, Anna, guten Morgen. Schön, dass ihr mit dabei seid an diesem fantastischen Donnerstag. Und wir machen gleich gemeinsam, ja ich würde sagen, so eine kleine Zeitreise. Eine kleine Zeitreise zurück in die 2010er. Wie das, hört ihr in ein paar Minütchen. Jetzt erstmal eine Runde J-Lo, oh geile Kombi mit David Guetta, Save Me Tonight. 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

0: uns geht es jetzt ab auf eine Zeitreise.
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0: Wunderschönen guten Morgen wünsche ich euch. Energy am Morgens an. Hier mit mir, Anna, guten Morgen. 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

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Wir machen jetzt erstmal weiter mit Flow, der Girls Band und Leak It. Schönen Donnerstag!

wunderschönen Donnerstag wünschen wir euch. Energy am Morgens an, klar hier mit mir, einer guten Morgen und mit brandneuer Musik von Adela, Ain't in L.A. Und man könnte meinen, das ist jetzt irgendwie ein Liebessong an L.A. gerichtet. Sie sagt aber nee, ganz im Gegenteil. Ja, ich mag Los Angeles, aber ich muss nicht irgendwie schickimicki Highlife leben, um irgendwie das Beste aus mir rauszuholen, sondern man kann auch klein anfangen und so seine Träume verwirklichen. Und es muss eben immer nicht ganz oben sein, sondern man fängt mit kleinen Schritten an und kommt genauso gut voran. Finde ich ganz gut. Ehrlich gesagt, ich kann mir auch kein Ticket nach L.A. leisten. Deswegen, ich muss hier unten anfangen. Adela, Ain't in L.A. gibt's jetzt hier auf Energy. Schönen guten Morgen.

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3: Mit Patrick Herms, guten Morgen. Autofahrende auf der A1 brauchen am Wochenende wieder einmal Geduld und starke Nerven. Von morgen bis Sonntag wird die Autobahn im Bereich der Süderelbbrücke gesperrt. Betroffen ist die Fahrt Richtung Lübeck, also Richtung Norden. Gesperrt wird die Autobahn hier zwischen den Anschlussstellen Harburg und Stillhorn. Beginn der Sperrung ist morgen Abend um 22 Uhr. Ab Montagmorgen 5 Uhr soll die A1 dann wieder frei sein. Die Umleitung führt in der Zwischenzeit über die B75 und ihre Zubringerstraßen. Die Autobahn GmbH rechnet aber mit größeren Staus und Verzögerungen, sowohl auf der A1 als auch auf der Umleitungsstrecke. Autofahrende sollten den Bereich deshalb weiträumig umfahren. Grund für die Sperrung sind Arbeiten im Zuge des Ersatzneubaus der Süderelbbrücke. Hierbei finden am Wochenende unter anderem Arbeiten an den Spundwänden statt. In der Debatte um eine Zuckersteuer auch für zuckerfreie Getränke hat sich jetzt auch Bundesfinanzminister Klingbeil geäußert. Er sagt, das seien nur erste Ideen gewesen und noch gar nicht alles fertig.
4: Man muss sich in Berlin daran gewöhnen, dass Zwischenstände weitergegeben werden an die Presse, dass dadurch öffentliche Debatten entstehen. Dinge, die ich noch nie auf meinem Schreibtisch hatte. Ich habe das heute klargestellt. Ich werde als Finanzminister keine Steuer vorlegen, wo zuckerfreie Getränke besteuert werden. Ich halte das für Quatsch, wenn ich das so offen sagen darf.
3: Mit der Zuckersteuer sollen vor allem Softdrinks mit viel Zucker deutlich teurer werden. Zuletzt hatten mehrere Medien aber auch über Pläne berichtet, dass diese Steuer womöglich auch für zuckerfreie Getränke gelten könnte. Zuspruch gab es unter anderem von der Verbraucherzentrale. Kritik kam vom Bund der Steuerzahler. Und Tim Curry ist tot. Der britische Schauspieler verstarb am Montag im Alter von 80 Jahren. Das berichten mehrere Medien unter Berufung auf seine Managerin. Curry wurde vor allem bekannt in seiner Rolle als Dr. Frankenfurter in dem Musical The Rocky Horror Show und dem zugehörigen Film The Rocky Horror Picture Show. In seiner langjährigen Karriere war er an vielen Produktionen beteiligt. So spielte er unter anderem auch in der Erstverfilmung von Stephen King's S die Hauptrolle und hatte auch in dem Weihnachtsfilm Kevin allein in New York eine Nebenrolle als Rezeptionist.
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3: Heute dürfte er wohl kommen. Der wärmste Tag der Woche zumindest. 27 Grad kriegen wir noch am Nachmittag. 16 haben wir aktuell schon. Dazu wird es auch heute wieder einen Mix aus Sonne und Wolken, wie wir es aus den letzten Tagen schon gewohnt sind.
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3: Mit einer Warnmeldung auf der A1 Bremen Richtung Hamburg. Zwischen dem Maschener Kreuz und Harburg steht ein defekter LKW. Hier bitte besonders vorsichtig fahren. Ansonsten ist alles frei. Wenn ihr noch was seht, gern Bescheid sagen unter der 040 48 001 97 1. Gute und sichere Fahrt euch.
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8: Ja, und hallo, die Anna hier für euch an diesem fantastischen Donnerstag. Schön, dass ihr mit dabei seid. Da haben wir gleich gute Musik von The Browser. Magnetic mag ich ja richtig gerne. Vorher gibt's noch Taylor Swift und wir starten jetzt rein entspannt mit Alex Warren und Fever Dream.

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1: Und diese Woche ist ein bisschen spezieller.
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1: Ja, so sieht's aus. Hallo Energy am Morgen, ist Anni mit mir. Anna, guten Morgen. Ich darf mir diese Woche tolle Gäste zu mir in die Show einladen. Und gestern ging ja die Gamescom los. Die fette Gaming-Computermesse in Köln war auch Thema bei meinem gestrigen Morningshow-Gast Malik Harris. Und der war ein bisschen schockiert, dass ich, und ja, ich stehe dazu, GTA 6 nicht kannte.
3: Was? Nein. Ernsthaft? Ja, gut.
1: Was soll das sein?
3: Ich gehe wieder. Ciao. Sag mal, GTA 6, das ist der größte Feiertag des Jahres.
1: Sorry, das ist nicht so ein Ballerspiel irgendwie?
3: Nee, das kommt darauf an, wie man es spielt. Man kann ja da auch einfach rumlaufen und sich die Szenerien
1: angucken. Hast du gerade gesagt, der größte Feiertag des Jahres, GTA 6?
3: Ja, okay, ich hab's falsch gesagt, der größte Feiertag der letzten 10 Jahre.
1: Boah, ihr spinnt alle. Die spinnen doch. GTA 6 kannte ich nicht, werde aber nachher auf jeden Fall noch mit 3 anderen Männern darüber quatschen. Ja, wir sind nachher zu 4 im Studio. Ich habe wieder tolle Energy Stars, die ihr auch kennt. Die Jungs von Clocklock, heute bei mir in der Sendung ab 7. Ich bin mal gespannt, ob die so Zockerboys sind oder vielleicht auch auf meiner Seite.

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Hier gibt's jetzt Nico Santos, denn bei Energy spielen wir euch immer die besten neuen Hits. Ich bin Richie, moin. Who?

0: diesem Donnerstagmorgen. Anna, guten Morgen hier für euch und Jakob hier bei Energy am Morgen. Du hast eine Behauptung für uns, wir müssen rätseln, Fakt oder Fake?
1: Unter den Gamern zocken Frauen mehr als Männer, Fakt oder Fake?
0: Oh, die Gamescom ist ja jetzt losgegangen in Girl Love.
1: Ja.
0: Diese fette Computermesse da, also ich würde sagen, mehr Männer zocken. Ich kenne zwar auch Mädels in meinem Bekanntenkreis, die zocken so Horror-Games.
1: Wirklich?
0: Ja, so richtig Gruselsachen, treffen sich dann abends mit ihren Headsets, ja. Aber ich würde trotzdem sagen, die Mehrheit sind immer noch Männer. Also Fake.
1: Also?

0: Unter den Gamern zocken Frauen mehr als Männer ist ein
1: Fakt.
2: Was?
0: Ja, im Schnitt zocken Frauen im Schnitt 20 Minuten mehr pro Tag. Und am Ende sind es pro Tag, das ist auch krass, 2,2 Stunden.
2: Was?
0: Ja.
2: Hä? Also ich kenne niemanden, außer vielleicht so, wenn es als Zocken geht, so Animal Crossing.
0: Das ist auch Zocken.
2: Oder Sims so ein bisschen, ja, klar, aber auch nicht regelmäßig. Nee, nee, das hast du dir doch ausgedacht. Du willst doch die Männer hier in ein besseres Licht rücken, dass die nicht so viel zocken. Ist doch gelogen. Wir hören jetzt The Bowser mit ihrer neuen Nummer Magnetic auf Energy. 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
8: Mit Patrick Herms, guten Morgen. Wegen der Hitzetoten in Hamburg diesen Sommer hat ein linken Politiker jetzt Strafanzeige gegen SenatsmitgliederInnen erstattet. Sein Vorwurf: unterlassene Hilfeleistung bei der Klimakrise. Das berichtet das Abendblatt. Hintergrund sind 40 Menschen, die wegen der Hitze diesen Sommer in Hamburg verstorben sind. Der 71-jährige Bergedorfer Mark Roach richtet seine Anzeige deswegen gegen den ersten Bürgermeister Tschentscher, Umweltsenatorin Fegebank, Verkehrssenator Tjaks, Wirtschaftssenatorin Leonhardt und Stadtentwicklungssenatorin Pein. Die hätten sich in ihren Funktionen auch individuell und persönlich verpflichtet, Schaden vom hamburgischen Volk abzuwenden. Das sei in diesem Fall aber nicht passiert. Dabei verweist er auch auf einen Beschluss des Bundesverfassungsgerichtes, nachdem der Staat die Pflicht habe, Leben und Gesundheit vor den Gefahren des Klimawandels zu schützen. Wie es mit der Anzeige weitergeht, liegt jetzt bei den ermittelnden Behörden. Bereits vor ein paar Wochen hatte Roach auch gegen Bundeskanzler Merz und weitere RegierungsmitgliederInnen aus denselben Gründen eine Anzeige gestellt. Hier wegen der etwa 14.000 Hitzetoten in ganz Deutschland. JuristInnen hatten ihm daraufhin aber nur geringe Erfolgschancen in Aussicht gestellt. Eine riesige Flutwelle hat das südasiatische Land Nepal und auch Teile Chinas getroffen. Dabei sind ganze Bereiche von Orten von Wasser, Schutt und Geröll weggespült worden. Medienberichten zufolge sollen mindestens 162 Menschen dabei ums Leben gekommen sein. Viele Hunderte werden noch vermisst, darunter auch TouristInnen. Wie die Bild berichtet, hätte das Auswärtige Amt keine Informationen, dass auch deutsche UrlauberInnen betroffen seien. Man spreche aber mit den Behörden vor Ort. Und heute Abend wird die Ligaphase in der Fußball-Champions-League ausgelost. Mit dabei an deutschen Teams sind

0: Bayern, Dortmund, Leipzig und Stuttgart. Letztere brauchen das meiste Glück, denn die könnten auf die meisten Top-Clubs treffen. Die ersten Spiele sind dann in 2 Wochen. Bei der Europa- und Conference League wird die Ligaphase morgen ausgelost.
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0: Mit 16 Grad starten wir in diesem Donnerstag. 27 kriegen wir heute noch. Also der wärmste Tag der Woche. Darauf sollten wir uns alle freuen. Denn ab morgen gehen die Temperaturen dann langsam wieder etwas runter. Dazu heute den ganzen Tag über wieder ein Mix aus Sonne und Wolken.
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0: Vorsichtig fahren bitte nach wie vor auf der A1 Bremen Richtung Hamburg. Zwischen dem Maschner Kreuz und Harburg steht immer noch ein defekter LKW. Ansonsten ist nichts los. Wenn ihr was seht, sagt ihr uns aber gern Bescheid. Und wir geben es dann weiter. Das geht unter der 040 48 001 97 1 anrufen oder eine WhatsApp schicken und euch eine gute und sichere Fahrt.
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6: Ja, ganz genau, die Anna hier für euch. Und hier war sogar die Wissenschaft überrascht, wie Musik bitte zur Medizin werden kann und welches Genre ihr dafür hören müsst. Das hört ihr alles noch vor 7. Jetzt gibt's erstmal Dracula von Tame Impala und Jenny.

0: Wir feiern jetzt eine absolute Musiklegende. Schönsten guten Morgen wünsche ich euch. Energy am Morgens an. Hier mit mir, Anna, guten Morgen und Pia. Ihr habt es ja vielleicht mitbekommen, Dolly Parton ist gestorben im Alter von 80 Jahren und bekannt war sie vor allem als Country-Sängerin. Aber sie hat auch noch so, so viel mehr geleistet, oder Pia?
1: Dolly Parton hat die Musikbranche auf jeden Fall nachhaltig geprägt, teilweise sogar ohne, dass wir es wissen. Bei dem Song I Will Always Love You denken die meisten sofort an die Version von Whitney Houston. Das ist tatsächlich aber nur ein Cover. Das Original kommt von Dolly Parton. Ah. Am ehesten bekannt war sie für den Song Jolene und der wurde gleich mehrfach gecovert, zuletzt von Energy Star Beyoncé.

0: und Dolly Parton hat eine ganz besondere Beziehung zu einem anderen Energy-Star, Miley Cyrus. Sie spielt in der Serie Hannah Montana ihre Tante und deswegen wurde sie dann auch bei der jüngeren Generation sehr bekannt. Und was vielleicht viele nicht wussten, sie war tatsächlich auch im wirklichen Leben die Patentante von Miley.
1: Ach, das ist ja krass. Gesungen haben sie auch zusammen und das hören wir jetzt hier. Zwei absolute Legenden. Passt auf, Miley Cyrus und zu Ehren von Dolly Parton jetzt die beiden hier mit Wrecking Ball auf Energy.
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Und weiter geht's hier auf Energy. Immer die besten neuen Hits für euch. Da habe ich ein Trio jetzt am Start mit Kygo, Khalid und Griffin. Save My Love. Und in dem Text geht es um den schmerzhaften, aber doch notwendigen Entschluss zu sagen, unsere Beziehung funktioniert nicht mehr. Also manchmal muss man sich ja auch aus Liebe trennen, weil die Liebe ist da, aber es klappt nicht mehr. Man ist einfach nur noch am Streiten. Und ich finde es oft so schwer zu sagen, ja, dann lasse ich jetzt los und ich finde jemanden neuen, weil unser dummes menschliches Gehirn ja nach der Trennung einem immer nur die tollen Sachen zeigt. Also wie eine PowerPoint-Präsentation hatte ich nach meiner Trennung ja auch nur noch die schönen Erinnerungen und die schönen Bilder im Kopf und habe voll vergessen, ey, sag mal, warum haben wir uns eigentlich getrennt? Manchmal ist aber so ein notwendiger Entschluss zu sagen, so, wir trennen uns jetzt, absolut richtig. Save My Love, lieber die Liebe für jemand anderen sichern, der es wert ist. Jetzt hier auf Energy.

Aufgepasst, jetzt wird Musik zur Medizin und passend dazu, ja, muss ich die richtige Stimmung anmachen. Hallo, Energy am Morgens an, hier mit mir, Anna, guten Morgen. Und wir haben mal wieder richtig gute Nachrichten für euch. Eine neue Studie zeigt, wer laut Heavy-Metal-Musik und generell Rock hört, der hält länger Schmerzen aus. Jetzt ist natürlich die Frage, sag mal, wie hat man das denn bitte jetzt herausgefunden? Probanden mussten Hand und Unterarm in so ein eiskaltes Wasser halten und die Metal-Fans haben deutlich länger durchgehalten. Jetzt vermuten natürlich die Forschenden, also wer aggressive oder wütende Musik hört, die einen eh so ein bisschen nach vorne treibt, der kann auch besser mit negativen Gefühlen umgehen und die haben eine bessere Schmerztoleranz. Also so, wenn ich jetzt alleine diese Hintergrundmusik höre, denke ich mir, boah, mir gehört schon die Welt. Bin gleich so ein bisschen tougher unterwegs und tatsächlich auch so ein bisschen mit so Rock, Heavy Metal so ein bisschen aufgewachsen. Mein Papa hat mich natürlich schön zu AC/DC mitgeschleppt und das war richtig geil, das Konzert. 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Wir machen jetzt einen Schnuff entspannter weiter mit Mike Smith und Niall Horan, Drive Safe auf Energy. 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
8: Mit Patrick Herms, guten Morgen. Bei uns in Hamburg könnten drei Bürgerservice-Standorte bald geschlossen werden. An den betroffenen Standorten Blankenese, Niendorf und Süderelbe sollen dann mobile Teams zum Einsatz kommen. Das wurde jetzt vom zuständigen Finanzsenator Andreas Dressel auf Anfrage des NDR bestätigt. Dressel bezeichnet die Pläne als mögliche Angebotsveränderung. Auf der einen Seite sei die Haushaltslage angespannt, auf der anderen Seite wachse die Zahl städtischer Dienstleistungen, die auch online abrufbar sind. Die Gewerkschaft Verdi kritisiert das Vorhaben stark. Das hat uns auch Berit Imke, zuständige Verdi-Gewerkschaftssekretärin, gesagt.
9: Was Herr Dr. Dressel als Angebotsänderungen kleinredet, sind in Wahrheit handfeste

0: Kürzungsmaßnahmen mit gravierenden Folgen für die Bürgerinnen dieser Stadt und für die Beschäftigten. Die Menschen erwarten zu Recht, dass sie ihre Angelegenheiten verlässlich und wohnortnah regeln können. Und die Beschäftigten erwarten, dass sie nicht vor vollendete Tatsachen gestellt werden.
1: Ob noch weitere Standorte geschlossen werden sollen, ließ Dressel offen. Auch in welchem Umfang die mobilen Teams an den betroffenen Standorten zum Einsatz kommen, ist noch unklar. In einem Prozess um die Social-Media-Sucht von Kindern und Jugendlichen in den USA hat Meta jetzt einem milliardenschweren Vergleich zugestimmt. Rund 16,7 Milliarden US-Dollar muss der Mutterkonzern von Facebook und Instagram an 29 Bundesstaaten zahlen, die gemeinsam die Klage ins Rollen gebracht hatten. Außerdem müssen auf Facebook und Instagram weitreichende Änderungen zum Jugendschutz eingeführt werden. So muss künftig ein Zeitlimit von 2 Stunden pro Tag auf beiden Plattformen zusammen gelten. Außerdem soll es eine Sperre der Apps von Mitternacht bis 6 Uhr morgens geben. Und die Anzahl von Likes und Reaktionen darf nicht mehr angezeigt werden. Als Teil der Klage hatten die Bundesstaaten unter anderem vorgeworfen, dass Facebook und Instagram junge Menschen gezielt abhängig machen würden. Das weist Meta zurück. Dem Vergleich muss jetzt noch vom Gericht zugestimmt werden. Und heute beginnt das Weinfest in Eimsbüttel. Auf dem Fanny-Mendelssohn-Platz dreht sich von heute bis Sonntag alles um den Rebensaft. Den Weingütern sind auch lokale Weinhändler und Gastronomen mit dabei. Außerdem gibt es auch passende Streetfood. Abgerundet wird das Straßenfest von Live-Musik und einem DJ. Los geht es heute um 17 Uhr.
2: Wetter.
1: Das ist heute ganz passend zum Start des Weinfestes. 16 Grad aktuell schon und 27 werden es dann am Nachmittag. Dazu ein Mix aus Sonne und Wolken.
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1: Hier können wir es kurz machen. Die Straßen in und um Hamburg sind frei. Wenn ihr aber was seht, sagt uns gern Bescheid unter der 040 48 001 97 1. Euch eine gute und sichere Fahrt.
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7: Ja, genau, mit mir, Anna. Guten Morgen, Hallöchen. Und heute sind die Jungs von Klock Klock hier.
8: Danke für deine Einladung.
9: Ja,
8: bitte.
9: 2 Jahre gewartet.
7: Jeden Tag, man schreibt.
10: Ist echt so.
7: Endlich kam die Einladung von mir und wir haben super viel zu besprechen, Jungs. Als erstes geht es um Klanghölzer. Hört ihr alles nach Tiffany Aris. Jetzt erstmal ein bisschen Summer Vibes. DJ Goa Michiko.

0: Zeit, ein Rätsel zu lösen.
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0: Hallo, schönen guten Morgen, Energy am Morgen ist an. Hier mit mir, Anna, guten Morgen. Und die Jungs von Clock Clock sind zu Besuch. Und wir müssen mal bitte über euren Bandnamen quatschen. Clock Clock. Wofür steht das?
2: Laut Malerei, jetzt siehst du auch den Klang.
0: Ja.
2: Dieses Schnalzen, und das ist eigentlich entspricht dem Clock Clock.
3: Ich liebe deine Erklärung, aber seit 5 Jahren, das wird sich keiner merken. Mann.
2: Ich hab's versucht, kurz zu halten.
3: Wir müssen uns irgendwas anderes einflassen, egal ob es wahr ist oder nicht.
0: Ja, aber okay, also aber habt ihr mal
4: Krankheit
0: gespielt oder warum?
3: Erstens mag ich den Attitude nicht bei Fragen, aber nein, Spaß. Also es war so, das war wirklich einfach nur ein Sound, und sie wussten nicht, wie man diesen Sound benennen soll. Damals noch vor AI musste man selber seinen Sound finden und so. Und dann, um den danach wiederfinden zu können, hat man ihn halt irgendwie benannt, und haben den einfach Clock Clock benannt, weil er halt den Sound, weil er halt wirklich so den Sound gemacht hat. Das nennt sich so, er wollte sagen, laut Malerei, so Kikeriku.
4: Kikeriki.
3: Also jetzt hast du mich dazu gebracht, dass ich Kikeriki sag in die Kamera, okay.
0: Kikeriku.
3: So, genau, und dann war das halt irgendwie so Working Project, jeder Song hatte diesen Sound, dann hieß es halt irgendwie, lass doch Clock Clock nennen, so, bevor man sich gedacht hat.
2: Wir nennen uns Mark und Fisi und Budgie.
0: Das wäre mega lang gewesen, ja.
3: Das war so die Geschichte.
0: So, dann haben wir das jetzt auch geklärt, und schön, dass ihr hier seid, Jungs. Und ihr habt einen super Tipp für Freundschaft mit dabei. Besprechen wir alles kurz vor 7:30. Jetzt erstmal Harrison, All the Things She Said. Habt einen schönen Donnerstag auf Energy. 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

0: Wir sagen nochmal Happy Birthday, alles Gute nachträglich. Moin, ich bin's Richie und letzte Woche hat das Miniaturwunderland ja 25. Geburtstag gefeiert und wir wurden deswegen nochmal exklusiv eingeladen und durften dahinter die Kulissen schauen. Also für mich ist ein absoluter Kindheitstraum in Erfüllung gegangen. Da haben wir ganz viele Abschnitte gesehen, auch ja den halbfertigen neuen Südamerika-Abschnitt. Da ist quasi noch Baustelle und wir haben da reingucken dürfen. Das ist ein echter Wasserfall zum Beispiel mit riesigem Regenwald. Und ich sag wirklich riesig, soweit das Auge reicht. Frederik Braun ist ja einer der Gründerbrüder und der hat sich extra Zeit für uns genommen, um mit uns zu quatschen. Und der hat uns dann auch nochmal erzählt, welche von den vielen Promis, die jetzt in den letzten 25 Jahren da waren im Miniaturwunderland, ja welcher davon ja sein absolut größtes Highlight war.
1: Also ein Höhepunkt muss ich schon sagen, Rod Stewart, weil der ist selbst absoluter Eisenbahn-Fan. Der hat sich selbst, ich glaube, eine 80 Quadratmeter Anlage mal gebaut und liebt die über alles. Ist selbst der Meinung, das ist das Schönste der Welt. Und der ist hierher gekommen und man merkte, als er unten gekommen ist, also da war so eine Distanz, da. Der war also überrascht, mal gucken, was hier so ist, aber man merkte schon, er war sehr selbstbewusst. Und dann ist er hier innerhalb von Minuten zum kleinen Kind geworden. Es war eine Stunde geplant, mehr Zeit hatte er nicht und er ist nach 1,5 Stunden wurde er von seinem Management rausgezogen und er hat im Fahrstuhl wieder runter uns Komplimente gemacht. Das war Wahnsinn, das war wirklich so ein echter Stempel, das ist jetzt Weltniveau.
0: Ja, da werden sie alle nochmal zum kleinen Kind im Miniaturwunderland. Herzlichen Glückwunsch, 25 Jahre Miniaturwunderland, was für die nächsten 25 Jahre geplant ist, das klären wir natürlich gleich nochmal mit Frederik auch. Und hier gibt es jetzt immer die besten neuen Hits. Gentlemen und Michael Patrick Kelly.
2: Hallo, hier ist Gentleman.
3: And here is Michael Patrick Kelly.
2: Und ihr hört jetzt unseren gemeinsamen Song
3: Wildfire hier auf Energy.

0: Energy. Spielen wir heute Morgen mit der lieben Jolanta. Hi.
1: Guten Morgen. Hallo.
0: Hallo, hier ist die Anna für dich und wir gucken mal, welchen Buchstaben du erwischt.
2: L.
0: L wie Laut, Lampe. Du hast 30 Sekunden Zeit, fällt dir mal zu einer Kategorie nichts ein, dann sagst du schnell weiter und ich überlege mir eine neue, okay?
1: Ja.
0: Perfekt, dann geht's los. Eine Charaktereigenschaft mit L.
1: Liebevoll.
0: Das machst du gerne im Feierabend.
1: Lolli lutschen.
0: Ja, warum nicht? Ein Grund, jemanden nicht zu daten.
1: Liebeskummer.
0: Ein Kosename.
1: Liebling.
0: Und eine Eissorte mit L.
1: Keine Ahnung, Lotus bitte, lila Vanille.
0: Ja, komm. Keine Ahnung auch, wie Lotusblüte schmeckt. Aber es ist sehr kreativ. Und du hast gewonnen. Herzlichen Glückwunsch.
1: Danke schön.
0: Lotusblüte, das gibt's bestimmt. Ich meine, es gibt doch diese ganzen Eiswettbewerbe mit den kuriosesten Sorten. Haben wir durchgehen lassen. 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

0: schön, dass ihr alle da seid.
1: Hi Anna.
2: Morgen Anna.
3: Hallo, guten Morgen Anna.
0: Hallo, ihr seid jetzt zu dritt und ich würde gerne mit euch über Dreierfreundschaften sprechen, weil ich muss sagen, bei uns Frauen klappt das leider oft nicht. Gerade Zahlen wie, okay, wir sind zu zweit befreundet oder wir haben eine Gruppe zu viert, dann geht das. Aber irgendwie so Dreierkonstellationen, Dreierfreundschaften bei Frauen sind oft schwierig. Wie funktioniert denn so eine Freundschaft zu dritt bei euch?
2: Also ich glaube, Probleme gibt es in jeder Beziehung, ob zwei

0: Personen oder drei oder vier. Von daher, wir durchleben auch alle Phasen einer Beziehung. Aber die positiven Zeiten überwiegen auf jeden Fall. Und wir sagen auch selbst, wir sind teilweise überrascht, dass wir so eine lange Beziehung pflegen können. Also wir haben ansonsten keine so lange Erfahrung mit einer intensiven Beziehung, wie jetzt wir sie führen. Von daher, auf freundschaftlicher und arbeitstechnischer Ebene.
1: Also eigentlich sind auch die beiden befreundet. Wir, also die zwei, mit wir befreundet.
2: Ah, okay.
1: Also, sind die zwei und ich, und ich und die zwei sozusagen.
2: Also würdet ihr sagen, so ein Tipp für so eine gute Freundschaft zu dritt ist, dass man halt dann viel unternimmt, viel Kommunikation.
0: Ja, viel Sport. Wir suchen überall ein Spiel. Wir sehen überall eine Challenge und kicken dann ein bisschen. Oder
3: zusammen in Urlaub.
0: In Urlaub.
2: Oh. Ja, Urlaub klingt richtig gut, dass man sich richtig aktiv füreinander Zeit nimmt und auch wenn man zu dritt in einer ungeraden Konstellation ist, keiner sich irgendwie ausgeschlossen fühlt. Mehr von den Jungs von Clocklock könnt ihr jetzt auf unserer Instagram-Seite sehen, @energy_de. Und was heute noch alles so wichtig ist in der Welt, gibt's gleich im Energy-Update.
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16: Mit Patrick Herms, guten Morgen. Die Hamburger Innenbehörde hat jetzt eine erste Bilanz zu dem Alkoholverbot in St. Georg gezogen. Das gilt seit dem 1. August jetzt auch außerhalb des Bahnhofbereichs im Stadtteil. Abgedeckt werden jetzt unter anderem auch der Zopp- und Hansaplatz. Innensenator Andi Grote lobt die spürbaren Änderungen beim NDR.
17: Wir haben hier früher regelmäßig auch größere Gruppen von alkoholisierten, alkoholtrinkenden Menschen gehabt mit all den Auswirkungen, die das gehabt hat. Völlig andere Lage jetzt. Es ist ruhiger, es ist sauberer. Es sind immer noch ein paar da, wo man sagen würde, ja, die gehören vielleicht auch zu der Gruppe, die mal ein bisschen ein Problem sein können. Aber die Lage hat sich deutlich verbessert.
16: Mit dem Alkoholverbot will man die Sicherheit auch rund um den Hauptbahnhof erhöhen. Seit Einführung hat die Polizei 200

0: Anzeigen geschrieben. Ein Verstoß kostet beim ersten Mal 40 Euro, bei darauffolgenden Verstößen drohen bis zu 200 Euro. Das Verbot, das auch Anwohnende und dortige Gastronomen gefordert hatten, gilt vorerst für ein Jahr. Jetzt sollen auch Einrichtungen und Anwohnende zu ihren Erfahrungen befragt werden. In 10 Tagen wird in Sachsen-Anhalt ein neuer Landtag gewählt und da könnte dann zum ersten Mal die AfD eine Wahl gewinnen und sogar direkt alleine regieren. Die Partei liegt in den letzten Umfragen bei deutlich über 40%. Eine neue Forsa-Umfrage zeigt jetzt aber, eine große Mehrheit bei uns in Deutschland lehnt viele Forderungen aus dem AfD-Wahlprogramm ab. Da geht es zum Beispiel um die Haltung zu ausländischen Fachkräften und zum Thema Schule. Und die einzige Diskothek in Norderstedt muss schließen. Das Albtraum an der U-Bahn-Station Garstedt wird nicht aus der Sommerpause zurückkehren. Die Lichter bleiben aus, die Bässe verstummen und unsere Türen schließen für immer, hat der Betreiber des Clubs auf Instagram verkündet. Grund für die Schließung seien andere Pläne für die Räumlichkeiten. Unter dem Post auf Instagram teilen Gäste der Diskothek ihre Erinnerungen an vergangene Nächte. Einige kritisieren aber auch das Voranschreiten des Clubsterbens.
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0: Es wird ein schöner, kleiner Freitag bei uns in Hamburg und zwar der wärmste Tag der Woche. 16 Grad aktuell und 27 sind auch noch drin. Dazu ein Mix aus Sonne und Wolken und je nachdem, wo ihr unterwegs seid, auch ein leichter Wind.
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0: Das geht schnell, denn die Straßen in und um Hamburg herum sind frei. Wenn ihr aber was seht, dann sagt uns doch gern Bescheid unter der 040 48 001 97 1. Euch eine gute und sichere Fahrt.
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5: Ja, hallo, Anna hier für euch und ich habe Besuch gleich einfach mal von 3 Jungs, das mag ich doch. Die Jungs von Clock Clock sind hier, hallo.
6: Hallo, guten Morgen, Anna.
7: Hallo.
8: Hi, Anna.
5: Hallo, einer von euch muss jetzt eine Entschuldigung loswerden. Es geht um eine Frau, die pitchnass wurde und das alles besprechen wir nach Glockenbach. Jetzt erstmal Shakira und Burna Boy mit Die Die. Habt einen schicken Donnerstag.

0: Jungs von Clocklock sind am Start. Hallöchen.
1: Hi Anna.
2: Morgen Anna.
3: Hallo, guten Morgen Anna.
0: Hallo. Wir spielen gleich euren Song Sorry, einer meiner absoluten Lieblingssongs von euch. Wie gut seid ihr denn im Sorry sagen, also im Entschuldigen? Kommt das oft mal vor?
1: Ziemlich gut eigentlich.
2: Seit dem Lied nie wieder entschuldigen. Das war das erste und letzte Mal. Guck, was es uns gebracht hat.
1: Ich würde schon sagen, ganz gut. Also unter uns drei auf jeden Fall. Also ich habe mal bei einem Restaurant gearbeitet und habe einer Dame alle Getränke über den Kopf geschüttet, aus Versehen. Also bin mit dem Tablett so hin und sie musste dann nach Hause fahren und sich komplett umziehen und wieder kommen und so. Und da musste ich mich sehr, sehr krass entschuldigen, weil das hat mir so leid getan. Die war irgendwie mit dem Geburtstag und so da und ich habe den zerstört eigentlich.
0: Aber hätte auch eine nette Liebesgeschichte irgendwie werden können.
1: Ja,
0: aber so ein Film.
1: Ja, die Frau war bloß nicht mein Fall. Okay. Sagen wir mal so.
0: Schade, ey. Mehr von Clocklock seht ihr jetzt auf unserer Instagram-Seite @energy_de. Und hier hört ihr sie jetzt auch. Clocklock und Sorry. Ich liebe den Song auf Energy. 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

Und da haben wir natürlich immer die besten und Hits für euch. Weiter geht's hier mit Krista Sorandi, Good Old Days. Und da geht's so ein bisschen darum, ja nicht immer in der Vergangenheit rumzuschwelgen, rumzuträumen, sondern sein Leben jetzt, also was wir jetzt haben, das heute so zu leben, dass man dann später sagen kann, oh, kannst du dich noch dran erinnern? Mein Gott, war das ein schöner Donnerstag. Mein Gott, war das eine schöne Zeit. Also so jeden Tag so das Beste rausholen, dass man dann in der Zukunft sagen kann, das war ein schöner, schöner Tag. Good Old Days.

0: mit am Start seid. Hi, Energy am Morgen ist an, hier mit mir, Anna. Guten Morgen. Und das sind doch mal gute Nachrichten. Die Kinos in Deutschland haben dieses Jahr so viele Tickets verkauft, wie zuletzt noch vor Corona. Und das feiern wir erstmal mit einem neuen guten Film.
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0: So sieht's aus. Paul, romantische Komödien gibt's ja viele. Diese hier ist sehr kreativ. In One Night Only ist Sex vor der Ehe verboten, auweia, mit einer Ausnahme pro Jahr. Was macht der Film dann daraus?
2: Eine ziemlich verrückte Liebesgeschichte. In dieser leicht dystopischen Version von New York treffen Ellie und Owen, gespielt von Callum Turner, dem Mann von Dua Lipa, ausgerechnet in dieser eine Nacht aufeinander. Sie ist hoffnungslose Romantikerin, er wurde gerade verlassen und eigentlich suchen beide eher nach echter Liebe als nach einem Abenteuer für eine Nacht. Während um sie herum gefühlt ganz New York eskaliert, kommen sich die beiden immer näher und plötzlich geht's in einer Nacht, in der eigentlich alles nur um Sex geht, doch um die Frage, ob daraus vielleicht mehr werden könnte.
0: Oh, klingt auf jeden Fall romantisch. Eine Rom-Com mag ich sowieso gerne, so diese Mischung aus Comedy, aber dass es doch romantisch ist. Bin ich gespannt. Wir sprechen gleich übers Flirten. Auch zusammen mit den Jungs von Clock Clock sind heute unsere Gäste hier in der Morning Show. Hört ihr alles noch vor 8. Jetzt erstmal Palm Monkey und The Palm Tree Boy mit Afghazi. Schöne Summer Vibes auf

0: Moin, ich bin's Richie, ihr seid bei Energy und hier gibt's immer die besten neuen Hits. Und jetzt mal überlegen, wann wart ihr das letzte Mal im Miniaturwunderland? Jaha, man kann nämlich ja auch Tourist in der eigenen Stadt sein. Ist immer ein Besuch wert und ich war am Anfang der Woche da. Wir wurden nämlich eingeladen, das Miniaturwunderland hat 25. Geburtstag gefeiert. Ja, und deswegen durften wir da auch mal hinter die Kulissen schauen. Und ich durfte mit Frederik Braun, einem der Gründerbrüder, sprechen. Der hat mir verraten, was denn alles noch so geplant ist. Also momentan bauen sie ja noch an Atacama. Da durften wir auch die Baustelle uns angucken. Das ist ein riesen Regenwaldabschnitt. Die Anden werden da auch drin vorkommen. Und dieser Abschnitt soll tatsächlich schon Ende des Jahres, vielleicht sogar schon im Herbst, eröffnet werden. Aber Gründer Frederik Braun, der hat uns auch verraten, ja, langweilig wird Ihnen danach auf jeden Fall nicht.
1: Dann geht es einen Boden höher. Die Decke ist ja schon rausgerissen über dem Regenwald und da bauen wir einmal Asien drumherum. Da wissen wir noch nicht so genau, ist das ein großes Asien, also à la Miniaturwunderland Asien. Alles ist gemischt und wir bauen so ein paar Highlights einfach, so wie es uns gefällt, nebeneinander dahin oder versuchen wir auch tatsächlich einzelne Länder nachzubauen. Da sind wir noch in der Erfindungsphase, da haben wir noch viel Zeit, weil wir werden bestimmt 2 Jahre für die Karibik brauchen. Und was dann kommt, schauen wir mal. Also es gibt ja noch das Mutterland der Eisenbahn, das haben wir aufgrund des Brexits damals auch bei uns gebrexit. Also wir haben ja ursprünglich mal hier an dieser Stelle England geplant und dann ist es Südamerika geworden. Und da drüben ist noch Platz, der wird demnächst frei, also da, wo wir ursprünglich mal angefangen haben. Und im Moment ist der Arbeitstitel, dass wir dann vielleicht doch nochmal das Mutterland der Eisenbahn bauen.
0: Ja, da sage ich doch, die nächsten 25 Jahre können kommen. Happy Birthday, Miniatur Wunderland. Und hier gibt's Milo mit My Lucky Day. 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
1: So sieht's aus. Hallo, Energy am Morgen ist an, hier mit mir, Anna. Guten Morgen. Und wir können uns die Woche tolle Gäste zu uns in die Show einladen. Heute sind die drei Jungs von Clock Clock am Start. Drei junge, hübsche Männer hier vor mir sitzen habe, dann habe ich mal ein persönliches Thema. Ich bin ja dieses Jahr, habe mich getrennt, in keiner Beziehung mehr und ich finde es super schwierig, irgendwie Männer anzusprechen. Ich weiß, ich bin eine Frau, ich könnte das auch selber machen, aber ich traue mich nicht so richtig. Deswegen frage ich euch, wie klappt das denn so am besten?
2: Ich glaube, das schönste Moment, die ich so hatte, so Begegnung, war immer so zufällig, so man rempelt irgendwie an oder man spricht irgendwas anderem, aber es ist nie so die Sache an sich so. Und dann hat man irgendwie, ja, keine Ahnung, passiert es irgendwie so.
1: Aber ich kann ja nicht die Leute nur schubsen.
2: Ja, ich glaube, lass das Spiel zu dir kommen, weißt du, lass das zu dir kommen.
3: Vielleicht mit einem kleinen Kompliment als Start, so, mir sind deine Augen von weit hinten aufgefallen. Oder? Was halt sehr classic und ausgelutscht gefühlt, aber
2: Adlerauge.
3: Oder halt das Outfit, hey, du hast einen hübschen Rock an oder deine Energie ist mir aufgefallen.
1: Und mögen das Männer auch, wenn man sagt, du hast mir von weitem aufgefallen, dass du echt schöne Augen hast?
4: Ich glaube, es wäre sehr weird in der heutigen Zeit, wenn das passieren würde, aber ich muss sagen, ich fände es richtig krass.
3: Wer freut sich nicht über
4: Kompliment? Würde mir sehr imponieren.
2: Ja, aber es ist nicht einfach, natürlich. Aber wie in meinem Leben, das ist ja, die andere Seite ist ja was sehr Schönes, ne? So eine Begegnung.
1: Ja.
2: Und dann fordert es auch so ein Stückchen Mut. Und irgendwie ist es halt so irgendwie auch schön, wenn es dann so irgendwie klappt. Aber ich glaube, wir würden uns wundern, wie vielen Menschen es eigentlich so auch gefallen würde, wirklich einfach mal so angesprochen zu werden.
1: Okay, also dann irgendwie doch mal ein bisschen mehr Mut aufbringen und sich einfach mal trauen. Einfach mal machen. Wenn ihr noch einen Tipp habt, dann gerne her damit anrufen oder eine WhatsApp schicken. Und was heute alles noch so wichtig ist in der Welt, gleich hier im Energy Update.
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11: Mit Patrick Herms. Guten Morgen. Autofahrende auf der A1 brauchen am Wochenende wieder einmal Geduld und starke Nerven. Von morgen bis Sonntag wird die Autobahn im Bereich der Süderelbbrücke gesperrt. Betroffen ist die Fahrt Richtung Lübeck, also Richtung Norden. Gesperrt wird die Autobahn hier zwischen den Anschlussstellen Harburg und Stillhorn. Beginn der Sperrung ist morgen Abend um 22 Uhr. Ab Montagmorgen 5 Uhr soll die A1 dann wieder frei sein. Die Umleitung führt über die B75 und ihre Zubringerstraßen. Die Autobahn GmbH rechnet aber mit größeren Staus und Verzögerungen, sowohl auf der A1 als auch auf der Umleitungsstrecke. Autofahrende sollen den Bereich deshalb weiträumig umfahren. Grund für die Sperrung sind Arbeiten im Zuge des Ersatzneubaus der Süderelbbrücke. Hierbei finden am Wochenende unter anderem Arbeiten an den Spundwänden statt. In der Debatte um eine Zuckersteuer auch für zuckerfreie Getränke hat sich jetzt auch Bundesfinanzminister Klingbeil geäußert. Er sagt, das seien nur erste Ideen gewesen und noch gar nicht

0: alles fertig.
1: Man muss sich in Berlin daran gewöhnen, dass Zwischenstände weitergegeben werden an die Presse, dass dadurch öffentliche Debatten entstehen. Dinge, die ich noch nie auf meinem Schreibtisch hatte. Ich habe das heute klargestellt. Ich werde als Finanzminister keine Steuer vorlegen, wo zuckerfreie Getränke besteuert werden. Ich halte das für Quatsch, wenn ich das so offen sagen darf.
0: Mit der Zuckersteuer sollen vor allem Softdrinks mit viel Zucker deutlich teurer werden. Zuletzt hatten mehrere Medien aber auch über Pläne berichtet, dass diese Steuer womöglich auch für zuckerfreie Getränke gelten könnte. Zuspruch gab es unter anderem von der Verbraucherzentrale. Kritik kam vom Bund der Steuerzahler. Und Tim Curry ist tot. Der britische Schauspieler verstarb am Montag im Alter von 80 Jahren. Das berichten mehrere Medien unter Berufung auf seine Managerin. Curry wurde vor allem bekannt in seiner Rolle als Dr. Frankenfurter in dem Musical The Rocky Horror Show und dem dazugehörigen Film The Rocky Horror Picture Show. In seiner langjährigen Karriere war er an vielen Produktionen beteiligt. So spielte er unter anderem auch in der Erstverfilmung von Stephen Kings S die Hauptrolle und hatte auch in dem Weihnachtsfilm Kevin allein in New York eine Nebenrolle als Rezeptionist.
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0: 17 Grad, wir steigern uns schon auf dem Thermometer und das sogar noch deutlich nach oben. 27 Grad sind nämlich am Nachmittag drin. Dazu den ganzen Tag über ein Mix aus Sonne und Wolken.
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0: Mit einer Warnmeldung auf der A1 Hamburg Richtung Bremen zwischen Hittfeld und Dibbersen ist eine ungesicherte Unfallstelle. Hier bitte besonders vorsichtig fahren. Ansonsten ist alles frei. Wenn ihr noch was seht, gern Bescheid sagen unter der 040 48 001 971. Gute und sichere Fahrt.
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6: Ja, hallo, mit mir hier Anna, guten Morgen. Und heute sind die Jungs von Klock Klock am Start.
7: Danke für deine Einladung.
8: Ja, ja,
9: 2 Jahre gewartet.
6: Jeden Tag, man schreibt so. Endlich habe ich die Einladung rausgesendet und ihr seid dabei. Wir haben auch super viel zu besprechen. Unter anderem über GTA 6, Hamster und Potenzmittel. Alles noch vor 8:30 hier in der Show. Jetzt erstmal eine Runde Jack Style, Turn the Lights Off.

0: Urlaub oder doch lieber Gaming? Darum geht's jetzt hier.
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0: Hi, Energy am Morgen ist an. Hier mit mir, Anna, guten Morgen. Und die drei Jungs von Clock Clock sind hier.
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0: Gerade läuft ja die Gamescom in Köln. Jungs, also wie steht ihr denn zum Zocken? So ein Spiel wird doch auch gerade gehypt die ganze Zeit. Also ich habe irgendwie gehört, man soll sich im November auch einen Tag frei nehmen. Was ist da los?
3: Oh, ich glaube, da wissen wir, wer das ist.
4: GTA 6.
3: GTA 6.
0: Ja, und was ist das? Was macht man da?
4: Ja, das ist so eigentlich so, ich sage es jetzt mal gelinde ausgedrückt, so ein Simulator eigentlich. Du kannst Auto fahren, du kannst eigentlich alles machen, du kannst auch Kriminalität machen, du kannst aber einfach ein Auto fahren, du kannst...
3: legale Sachen machen.
4: Die Story, die Story ist verrückt und das
0: ist
4: eigentlich...
0: Aber ist das so ein bisschen wie Sims?
3: Noch krasser. weniger bauen sozusagen, weniger Sachen bauen, sondern...
4: Irgendwie finde ich es auch krass, wie du... Also dein Leben lebst und es noch nie so gesehen hast.
0: Mein Leben ohne das.
4: Und das ist schön, ja.
5: Geht auch scheinbar.
0: Also
5: geht
0: mir
5: auch.
0: Wurde jetzt ein Urlaub dafür abgesagt und dann dachte ich, das kann ich euer Ernst sagen.
4: Ist der 19. November rum?
0: Ja. Genau, also wir wollten so ein Wochenende Ostsee machen, weil da auch jemand Geburtstag hat und hieß es, nee, geht nicht.

0: Ja, am 19. November kommt GTA 6 raus.
1: Gut, man muss sagen, die Leute warten schon fast 10 Jahre oder so auf den Titel.
2: 12. Also ist das 12. fair, dass man diesen Urlaub abzahlt?
3: Ist plausibel, ja, muss man
1: ist schon fair, ja.
0: ist schon Hochkultur. Ich sag Gaming ist Hochkultur.
2: Hochkultur, also ich weiß ja nicht. Clocklocks sind heute bei uns und wir zocken natürlich noch eine Runde Fakt oder Fake. Jetzt erstmal Olivia Dean mit ihrer schönen Stimme, so easy.

0: Energy am Morgens an, hier mit mir, einer guten Morgen, und wir haben Besuch. Baby, someday soon, I get over you, I'm in this hotel room. Ja, die Jungs von Klok Klok sind hier. Hallo.
1: Hi Anna.
2: Morgen Anna.
3: Hallo, guten Morgen Anna.
0: Und wir spielen jetzt zusammen. Ich habe eine Behauptung und ihr ratet, ist das wahr oder habe ich mir das vielleicht doch einfach nur ausgedacht?
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0: Viagra hilft Hamstern, wenn die Jetlag haben. Fakt oder Fake?
3: Fake.
2: Fake.
0: Warum?
3: Weil noch nie ein Hamster Viagra gegessen hat.
2: Die Frage ist, warum sollte der Hamster Jetlag haben? Das ist der Hamster. Ja, okay. Ey, ich hab nichts gesagt. Ich wollte nicht
3: ja, aber du kannst gern Ja sagen. Also ich meine.
2: Ja, ich sag einfach mal Ja. Einfach, damit
0: okay. Viagra hilft Hamstern, wenn die Jetlag haben, ist tatsächlich ein
5: Fakt.
0: Hat man im Labor getestet. Die Hamster mit Viagra haben ihre innere Uhr deutlich besser umstellen können. Das heißt, wenn man sie dann halt auf einen anderen Kontinent einfach gebracht hat, dann logischerweise hatten die ja dann irgendwie auch dann Jetlag. Könnte also auch sein, dass das bei uns Menschen klappt. Das wiederum wurde dann noch nicht weiter getestet. Mehr von Klok Klok seht ihr auch auf unserer Instagram-Seite @energy_de. Und wir machen jetzt erstmal weiter mit einer meiner absoluten Lieblingskünstlerin, Olivia Rodrigo, Drop Dead auf Energy. Alright.

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11: Mit Patrick Herms. Guten Morgen. Wegen der Hitzetoten in Hamburg diesen Sommer hat ein linken Politiker jetzt Strafanzeige gegen SenatsmitgliederInnen erstattet. Sein Vorwurf: unterlassene Hilfeleistungen bei der Klimakrise. Das berichtet das Abendblatt. Hintergrund sind 40 Menschen, die wegen der Hitze diesen Sommer in Hamburg verstorben sind. Der 71-jährige Bergedorfer Mark Roach richtet seine Anzeige deswegen gegen den ersten Bürgermeister Tschentscher, Umweltsenatorin Fegebank, Verkehrssenator Tjaks, Wirtschaftssenatorin Leonhardt und Stadtentwicklungssenatorin Pein. Die hätten sich in ihren Funktionen auch individuell und persönlich verpflichtet, Schaden vom hamburgischen Volk abzuwenden. Das sei in diesem Fall aber nicht passiert. Dabei verweist er auch auf einen Beschluss des Bundesverfassungsgerichtes, nachdem der Staat die Pflicht habe, Leben und Gesundheit vor den Gefahren des Klimawandels zu schützen. Wie es mit der Anzeige weitergeht, liegt jetzt bei den ermittelnden Behörden. Bereits vor ein paar Wochen hatte Roach auch gegen Bundeskanzler Merz und weitere Regierungsmitglieder aus denselben Gründen eine Anzeige gestellt. Hier wegen der etwa 14.000 Hitzetoten in ganz Deutschland. JuristInnen hatten ihm daraufhin aber nur geringe Erfolgschancen in Aussicht gestellt. Eine riesige Flutwelle hat das südasiatische Land Nepal und auch Teile Chinas getroffen. Dabei sind ganze Ortsbereiche von Wasser, Schutt und Geröll weggespült worden. Medienberichten zufolge sollen mindestens 162 Menschen dabei ums Leben gekommen sein. Viele Hunderte werden noch vermisst, darunter auch TouristInnen. Wie die Bild berichtet, hätte das Auswärtige Amt keine Informationen, dass auch deutsche UrlauberInnen betroffen seien. Man spreche aber mit den Behörden vor Ort. Und am Wochenende brauchen BahnpendlerInnen zwischen Hamburg und Ahrensburg mehr Geduld. Die Strecke wird wegen Bauarbeiten nämlich gesperrt. Von morgen Abend 21 Uhr bis Montagmorgen 2 Uhr. Betroffen davon sind alle Züge des RE8, RE80 und der RB81. Und somit Zwischenhalte wie Hasselbrook, Tondorf und Rahlstedt. Die Deutsche Bahn sorgt für einen Ersatzverkehr mit Direktbussen zwischen dem Hamburger Zopp und Ahrensburg und Ersatzbussen, die auch an den Zwischenstationen anhalten. In den Abend- und Nachtstunden kann es außerdem zu vereinzelten Ausfällen hinter Ahrensburg kommen. Das betrifft dann die Strecke bis Bagdeheide, Bad Oldesloe oder auch Lübeck. Welche Fahrten betroffen sind, können Reisende im DB-Navigator überprüfen.
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11: 17 Grad aktuell und 10 legen wir noch oben drauf. 27 Grad kriegen wir heute am Nachmittag. Dazu gibt's einen schönen Mix aus Sonne und Wolken, wie wir ihn schon von den letzten Tagen gewohnt sind.
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11: Eine Meldung habe ich von der A1 Hamburg Richtung Bremen. Zwischen Hittfeld und Dibbersen ist eine ungesicherte Unfallstelle. Hier bitte besonders vorsichtig fahren. Ansonsten ist alles frei. Wenn ihr aber noch was seht, was wir noch nicht wissen, dann gern Bescheid sagen unter der 040 48 00 197.

0: geht natürlich auch für Blitzer. Euch eine gute und sichere Fahrt.
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4: Ja, hallo, hier mit mir, Anna, guten Morgen. Wir müssen über eine Liste sprechen. Darauf steht zum Beispiel Rihanna, Erling Haaland und auch der Papst. Die ganze Geschichte gibt's nach Bruno Mars' I Just Might. Wir hören jetzt erstmal Self-Aware von Tampa City. Schönen Donnerstag!

0: Rihanna, Erling Haaland und der Papst und sie stehen alle auf einer Liste. Hallo, Energy am Morgen ist an, hier mit mir, Anna, guten Morgen, und Kollege Gabriel ist
1: Morgen.
0: Bei mir. Wir gucken uns jetzt diese Liste aber mal ganz genau an. Das Magazin Vanity Fair hat seine Best-Dressed-Liste veröffentlicht. Also wer hat den coolsten Look? Wer ist denn Style-Vorbild? Und du, Gabriel, weißt da mehr.
1: Also es sind viele bekannte Namen dabei. Jacob Elordi, Hunter Schäfer oder auch zum Beispiel Energy Star Harry Styles ist ja auch für seine Looks bekannt. Auch mit dabei der Papst.
0: Okay.
1: Natürlich, weil, Begründung, er kombiniert wohl seine Soutane so ganz lässig mit den Baseball-Caps und mit den Sneaker, das kann nur er.
0: Das ist mal was anderes, ja?
1: Richtig, auf jeden Fall. Paare haben es auch auf die Liste geschafft. Zum Beispiel Emmanuel Macron, der Frankreichs Präsident, und seine Frau Brigitte. Oder auch Rihanna und A$AP Rocky.
0: Cool.
1: Finde ich, hat auch was. Die zusammen, die haben immer so einen Style.
0: Den
1: das ist so ein Look.
0: Aus.
1: Genau. Dann gibt es auch sogenannte Stil-Hoffnungen. Also wer wird in Zukunft die Mode prägen? Da sind unter anderem dabei Blue Ivy, die Tochter von Beyoncé und Jay-Z, und Fußballer Erling Haaland.
0: Mhm. Der hat sich ja jetzt auch seine langen Haare abgeschnitten.
1: Ja,
0: kurze
1: stimmt.
0: Haare, sieht jetzt ein bisschen aus wie ein kleiner Junge, war aber, glaube ich, auch so ein Vorbild auch für viele Männer, wieder die Haare lang wachsen zu lassen, weil das sah schon sehr, sehr cool aus.
1: Ich glaube, Vorbild auch, weil der macht einfach sein Ding. Der zieht einfach durch, worauf er Bock hat, und das inspiriert.
0: Männerhandtaschen auch sehr cool. Und apropos sein Ding machen, ich werde ja hier in der Redaktion viel geschämt, auch von dir, Gabriel, wenn ich mal in Jogginghose komme.
1: Aus Gründen.
0: Jetzt habe ich mich heute schick, ich habe heute ein Kleid an.
1: Ja.
0: Und da kommt gar nichts.
1: Schrei mich nicht so an, ich habe dir eben schon gesagt, du siehst großartig aus, aber ich weiß, spätestens übermorgen sitze ich in der alten grauen Jogginghose hier und ich muss weinen.
0: Jetzt ist es aber richtig persönlich hier.
1: Du hast angefangen.
0: Der sieht hier immer gut aus. Alex Warren und Fever Dream of Energy, immer die besten neuen Hits.

Und da haben wir wieder einen absoluten Energy-Hit für euch. Weiter geht's hier mit meinem Woman-Crush Tyler und Water. Und die gewann mit 22 ihren allerersten Grammy in der Kategorie Best African Music Performance. Ist damit auch die jüngste afrikanische Solokünstlerin, die einen Grammy gewonnen hat. Und wie war ihre Rede? Ja, nicht wirklich vorhanden. Sie stand da auf der Bühne und war einfach komplett sprachlos. Aber ist ja verständlich. Also wenn man mit 22 einen Grammy in der Hand hält, boah, mega geil. Und Water, die Nummer kriegt ihr jetzt hier

0: Besten neuen Hits, gleich noch Dermot Kennedy mit Funeral und die Motte wird wieder schick.
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0: Ja, ich habe gute Nachrichten für Ottensen. Das Stadtteil- und Kulturzentrum Motte soll nämlich saniert werden und dafür gibt es jetzt sogar Kohle von der Stadt. Über 4 Millionen Euro werden investiert, richtig stark. Die Motte gibt es ja schon seit 50 Jahren und da gibt es eben Kultur-, Bildungs- und Sozialangebote für Kinder, Jugendliche, aber auch Erwachsene. Und wir finden super, dass sie jetzt wieder schön gemacht wird. Und dann habt ihr vielleicht am Bezirksamt in Eimsbüttel diese Woche auch das riesige lilane Herz gesehen, das da mit Hilfe von Licht in den Fenstern am Gebäude erstrahlt ist. Ja, und das hatte auch einen guten Grund, denn vom Bezirksamt unterstützt man auch den HEBC. Ja, der HEBC, der Hamburg-Eimsbüttler Ballspielclub, die spielen ja nächste Woche einfach gegen den BVB im DFB-Pokal. Und da bekommen sie jetzt von allen Seiten richtig viel Unterstützung und Support. Eben auch vom Bezirksamt. Auf jeden Fall eine richtig schöne und süße Sache. Und hier gibt's jetzt Dermot Kennedy mit Funeral bei Energy. Immer die besten neuen Hits. Moin!
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7: mit Patrick Herms, guten Morgen. Bei uns in Hamburg könnten 3 Bürgerservice-Standorte bald geschlossen werden. An den betroffenen Standorten Blankenese, Niendorf und Süderelbe sollen dann mobile Teams zum Einsatz kommen. Das wurde jetzt vom zuständigen Finanzsenator Andreas Dressel auf Anfrage des NDR bestätigt. Dressel bezeichnet die Pläne als mögliche Angebotsveränderung. Auf der einen Seite sei die Haushaltslage angespannt, auf der anderen Seite wachse die Zahl städtischer Dienstleistungen, die auch online abrufbar sind. Die Gewerkschaft Verdi kritisiert das Vorhaben stark. Das hat uns Berit Ehmke, zuständige Verdi-Gewerkschaftssekretärin, gesagt.
8: Die Beschäftigten befürchten, dass ihre Arbeitsplätze zum Spielball von Sparvorgaben werden. Es ist jetzt an Finanzsenator Dr. Dressel, umgehend Transparenz herzustellen. Erstens, wie viele Beschäftigte sind betroffen? Zweitens, was passiert mit ihnen? Drittens, welche Auswirkungen haben die Pläne auf die Erreichbarkeit der Verwaltung für die Bürger in dieser Stadt? Und was sind überhaupt die Gründe für diese Maßnahmen?
7: Ob noch weitere Standorte geschlossen werden sollen, ließ Dressel offen. Auch in welchem Umfang die mobilen Teams an den betroffenen Standorten dann zum Einsatz kommen, ist noch unklar. In einem Prozess um die Social-Media-Sucht von Kindern und Jugendlichen in den USA hat Meta jetzt einem milliardenschweren Vergleich zugestimmt. Rund 16,7 Milliarden US-Dollar muss der Mutterkonzern von Facebook und Instagram an 29 Bundesstaaten zahlen, die gemeinsam die Klage ins Rollen gebracht hatten. Außerdem müssen auf Facebook und Instagram weitreichende Änderungen zum Jugendschutz eingeführt werden. So muss künftig ein Zeitlimit von 2 Stunden pro Tag auf beiden Plattformen zusammen gelten. Außerdem soll es eine Sperre der Apps von Mitternacht bis 6 Uhr morgens geben und die Anzahl von Likes und Reaktionen darf nicht mehr angezeigt werden. Die Änderungen gelten nur für die USA, wie Meta mitgeteilt hat. Als Teil der Klage hatten die Bundesstaaten unter anderem vorgeworfen, dass Facebook und Instagram junge Menschen gezielt abhängig machen würden. Das weist Meta zurück. Dem Vergleich muss jetzt noch vom Gericht zugestimmt werden. Und heute beginnt das Weinfest in Eimsbüttel. Auf dem Fanny Mendelssohn-Platz dreht sich von heute bis Sonntag alles um den Rebensaft. Neben Weingütern sind auch lokale Weinhändler und Gastronomen mit dabei. Außerdem gibt es auch passendes Streetfood. Abgerundet wird das Straßenfest von Live-Musik und einem DJ. Los geht es heute um 17 Uhr.
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7: 18 Grad mittlerweile bei uns in Hamburg. 9 Grad packen wir noch drauf. Das sind dann, ja, richtig, 27 Grad, die wir heute maximal kriegen am Nachmittag. Dazu den ganzen Tag über ein Mix aus Sonne und Wolken.
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7: Vorsichtig fahren bitte auf der A1 Hamburg Richtung Lübeck zwischen Ahrensburg und dem Kreuzberg der Heide liegt eine Plane auf der Straße. Und einen Stau A1 Bremen Richtung Hamburg, den habe ich auch noch für euch. 3 Kilometer stockt es ab dem Horst.

0: Dreieck. Ansonsten ist alles frei. Falls ihr aber noch was habt, dann gern her damit unter der 040 48 001 97 1. Gute und sichere Fahrt.
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2: Ja, hallöchen, hier mit mir, Anna, guten Morgen, da haben wir es 9 Uhr und es wird Zeit in dieser Stunde mal wieder, um neue Musik uns anzuhören. Was ganz Feines gibt es hier von Karol G und Bruno Mars. Still habe ich selbst noch nicht gehört, machen wir hier ein paar Minütchen gemeinsam. Jetzt erstmal eine Runde Taylor Swift, Elizabeth Taylor.

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1: Sind wir wirklich über diese eine besagte Person hinweg? Darum geht's jetzt hier. Hallo, Energy am Morgen ist an hier mit mir, Anna, guten Morgen. Und ich habe neue Musik für euch mitgebracht. Karol G und Bruno Mars ist Still. Und jeder hat doch schon mal gesagt, pff, die Person ist mir egal. Ich bin schon längst drüber hinweg. Ja, und dann hat man doch 5 Minuten später wieder an diese Person gedacht. Und genau darum geht's auch in Still. Eine Beziehung kann vorbei sein, aber die Gefühle sind halt still immer noch da. Das dauert. Aber Zeit heilt alle Wunden. Das hat meine Oma schon gesagt. Jetzt hier auf Energy.

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6: Mit Patrick Herms, guten Morgen. Die Hamburger Innenbehörde hat jetzt eine erste Bilanz zu dem Alkoholverbot in St. Georg gezogen. Das gilt seit dem 1. August auch außerhalb des Bahnhofbereichs im Stadtteil. Abgedeckt werden damit jetzt auch unter anderem der Zopp- und Hansaplatz. Innensenator Andi Grote lobt die spürbaren Änderungen beim NDR. Mittlerweile habe man eine völlig andere Lage. Es sei ruhiger und sauberer. Mit dem Alkoholverbot will man die Sicherheit auch rund um den Hauptbahnhof erhöhen. Seit Einführung hat die Polizei 200 Anzeigen geschrieben. Ein Verstoß kostet beim ersten Mal 40 Euro. Bei darauffolgenden Verstößen drohen bis zu 200 Euro. Das Verbot, das auch Anwohnende und dortige Gastronomen gefordert hatten, gilt vorerst für ein Jahr. Jetzt sollen auch Einrichtungen und Anwohnende zu ihren Erfahrungen befragt werden. In 10 Tagen wird in Sachsen-Anhalt ein neuer Landtag gewählt. Und da könnte dann zum ersten Mal die AfD eine Wahl gewinnen und sogar direkt alleine regieren. Die Partei liegt in den letzten Umfragen bei deutlich über 40%. Eine neue Forsa-Umfrage zeigt jetzt aber, eine große Mehrheit bei uns in Deutschland lehnt viele Forderungen aus dem AfD-Wahlprogramm ab. Da geht es zum Beispiel um die Haltung zu ausländischen Fachkräften und zum Thema Schule. Und die einzige Diskothek in Norderstedt muss schließen. Das Albtraum an der U-Bahn-Station Garstedt wird nicht aus der Sommerpause zurückkehren. Die Lichter bleiben aus, die Bässe verstummen und unsere Türen schließen für immer, hat der Betreiber des Clubs auf Instagram verkündet. Grund für die Schließung seien andere Pläne für die Räumlichkeiten. Unter dem Post auf Instagram teilen Gäste der Diskothek ihre Erinnerungen an vergangene Nächte. Einige kritisieren auch das Voranschreiten des Clubsterbens.
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6: 19 Grad zählen wir, messen wir. Bei uns in Hamburg 27 werden es noch. Ein sehr schöner Donnerstag. Ideal, um Frühfeierabend zu machen und den Tag dann irgendwo draußen zu genießen. Dazu gibt's einen Mix aus Sonne und Wolken.
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6: Der Blick auf die Straßen. Kurz das Tool hier aktualisieren und dann kann ich euch auch verlässliche Informationen geben. Vorsichtig fahren bitte auf der A1 Richtung Hamburg. Zwischen dem Maschner Kreuz in Harburg befindet sich eine ungesicherte Unfallstelle. Und dann dauert es ein bisschen länger auf der A1 Bremen Richtung Hamburg. Hier haben wir 3 Kilometer stockend ab dem Horster Dreieck. Und das war es auch schon. Ja, das war's von mir. Wenn ihr aber noch was habt, gern Bescheid sagen unter der 040 48 001 97 1. Wir geben es dann natürlich weiter. Gute und sichere Fahrt durch den Donnerstag euch.
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9: Ja, hallo, hier die Anna. Guten Morgen für euch. Und wir haben einen Filmtipp mitgebracht. Hollywood hat aus einem Horrorfilm eine Komödie gemacht. Und das Ergebnis ist sehr, sehr heiß. Das besprechen wir alles noch vor 10. Jetzt gibt es erstmal Tame Impala und Jenny und Dracula. Schönen Donnerstag.
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0: dass ihr mit am Start seid. Hi, Energy Morgen ist an, hier mit mir, Anna. Guten Morgen. Und das sind doch mal gute Nachrichten. Die Kinos in Deutschland haben dieses Jahr so viele Tickets verkauft, wie zuletzt noch vor Corona. Und das feiern wir erstmal mit einem neuen guten Film.
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0: So sieht's aus. Paul, romantische Komödien gibt's ja viele. Diese hier ist sehr kreativ. In One Night Only ist Sex vor der Ehe verboten, oh weia, mit einer Ausnahme pro Jahr. Was macht der Film dann daraus?
2: Eine ziemlich verrückte Liebesgeschichte. In dieser leicht dystopischen Version von New York treffen Ellie und Owen, gespielt von Callum Turner, dem Mann von Dua Lipa, ausgerechnet in dieser eine Nacht aufeinander. Sie ist hoffnungslose Romantikerin, er wurde gerade verlassen und eigentlich suchen beide eher nach echter Liebe als nach einem Abenteuer für eine Nacht. Während um sie herum gefühlt ganz New York eskaliert, kommen sich die beiden immer näher und plötzlich geht's in einer Nacht, in der eigentlich alles nur um Sex geht, doch um die Frage, ob daraus vielleicht mehr werden könnte.
0: Oh, klingt auf jeden Fall romantisch. Eine Rom-Com mag ich sowieso gerne, so diese Mischung aus Comedy, aber dass es doch romantisch ist, bin ich ja sehr gespannt. Also ab ins Kino mit uns.
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2: So, da haben wir es. 10 Uhr, ihr hübschen Hallöchen. 10 Hits am Stück, die sind hier schon an und die gehen gleich weiter mit der aktuellen Single von Loi in guten 10 Minuten. Und jetzt Shakira zusammen mit Burna Boy. Ich bin Felina.

wenn ihr so an diesen Sommer 2026 zurückdenkt, welche Farbe hatte der? Also war der vielleicht knallbunt, türkis und pink, so ein bisschen Sarah Larsson-Style? Oder war er wie bei Loi? Die hatte nämlich einen goldenen Sommer. Golden Summer heißt deswegen auch ihre aktuelle Single, jetzt hier bei Energy, immer die besten neuen Hits zusammen mit David Puentes.

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4: Gleich 10:30, das Update hat Finn für uns.
5: Guten Morgen, Wetter heute wunderbar, aktuell 20 Grad, die Sonne ist mit dabei und zwar den ganzen Tag bei maximal 27 Grad heute Nachmittag. Dann rüber auf die Straßen und Vorsicht auf der A23 Hamburg Richtung Heide. Zwischen dem Dreieck Nordwest und Eidelstedt liegen Metallteile auf der Fahrbahn. Und wenn ihr sonst noch was gesehen habt, dann natürlich gerne her damit. Einfach kurz eine WhatsApp-Sprachnachricht rüber schicken, die Nummer 040 48 001 97 1.
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5: Ja, und apropos Verkehrsmeldung, am Wochenende wird's wohl wieder voll auf den Straßen. Die A7 ist ja sowieso irgendwie gefühlt immer eine kleine Katastrophe, aber jetzt wird auch die A1 gesperrt. Ab morgen Abend um 22 Uhr wird die A1 zwischen Harburg und Stillhorn Richtung Lübeck also komplett dicht gemacht. Und zwar bis Montagmorgen um 5. Grund sind Bauarbeiten an der Süderelbbrücke. Eine Umleitung ist eingerichtet, die führt über die B75. Die Autobahn GmbH rechnet mit heftigen Staus und empfiehlt, den Bereich möglichst weiträumig zu umfahren. Ja, und dann hat eine riesige Flutwelle im Grenzgebiet von Nepal und China riesengroßen Schaden angerichtet. Mindestens 168 Menschen wurden getötet, mehr als 1300 werden noch vermisst. Ganze Dörfer und wichtige Straßen sind durch die Flut zerstört worden. Als mögliche Ursache gilt eine Gletscherlawine und die soll eine riesige Welle aus Wasser, Eis und Geröll ausgelöst haben. Tausende Rettungskräfte sind im Einsatz und suchen weiter nach Vermissten. Und man merkt, so langsam geht die neue Fußballsaison wieder los. Morgen startet ja auf der die Bundesliga und heute Abend wird die Ligaphase in der Fußball-Champions League ausgelost. Für Deutschland sind Bayern, Dortmund, Leipzig und Stuttgart mit dabei. Stuttgart könnte dabei auf die meisten Topclubs treffen. Die ersten Spiele sind dann auch schon in 2 Wochen.

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1: Stellt euch vor, ihr macht euren Kleiderschrank auf und dann kommt da eine Schlange raus. Wie findest du meine Schlangenimitation, Jakob, von Energy am Morgen?
2: Interessant. Hallo, ich bin's. Ja, es geht darum, was passiert.
1: Ja,
2: eine Frau in Baden-Württemberg. Warum ausgerechnet die Schublade? Ich habe keine Ahnung, was die Schlange davor hatte. Aber wirklich, stell dir vor, du machst es auf und sie ist einfach da. Ein Meter lang sogar.
1: Das ist schon groß.
2: Es ist
1: das
2: sehr
1: ist
2: groß.
1: Schon beeindruckend.
2: Und da muss dann natürlich ein Experte rankommen und sich darum kümmern. Der hat aber schnell festgestellt, alles gut, das ist nur eine Kornnatter. Die ist sehr harmlos, die ist auch nicht giftig. Mhm. Also da kann gar nichts passieren. Der hat sie natürlich in Obhut genommen. Aber alle fragen sich jetzt natürlich, wie es A, diese Schlange in diese Unterhosenschublade kommt und zwei, überhaupt in die Wohnung, denn die Frau lebt in einer Dachgeschosswohnung und rundherum gibt es wohl keine Bäume, wo die jetzt hätte herkommen können. Das heißt, sie muss ja irgendwie durchs Haus geschlängelt sein. Deswegen ist die Vermutung da, vielleicht gehört es einem Nachbarn, einer Nachbarin und die ist da halt ausgebüxt.
1: Ich habe eine bisschen gossiplastige

0: andere These dazu.
1: Jetzt kommst.
0: Meinst du nicht, sie hat irgendwie irgendjemanden betrogen und die Ex oder keine Ahnung, jemand hat ihr die da reingelegt?
1: Könnte sein. Ich dachte, du sagst jetzt, vielleicht ist sie durchs Klo hochgeschwommen.
0: Nein, Quatsch. Nein. Ich glaube, die hat da jemand absichtlich reingesetzt. Das ist meine These, aber ich weiß es natürlich nicht. Aber ruf mich gerne an, wenn ihr mehr wisst.
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Ganz viel Liebe, Kraft und einfach Ruhe geht raus an Energy Star Miley Cyrus, die ja diese Woche gerade ihre heißgeliebte, muss man wirklich sagen, Patentante verloren hat. Dolly Parton ist gestorben, war Miley Cyrus Patentante und die haben auch gerade erst einen Song nochmal zusammengesungen und hatten so großartige Momente. Und in jedem Interview eigentlich hat Miley gesagt, wie lieb sie die hat und wie wichtig Dolly für sie ist und so. Und jetzt gerade in diesem Moment so doll berühmt zu sein und in der Öffentlichkeit zu stehen und tatsächlich gezwungen zu sein, irgendwie sich dazu zu äußern. Das musste sie nämlich wirklich schon machen. Das tut mir unendlich leid. Ich finde, jeder Mensch hat für Trauer seine Zeit verdient, die er eigentlich braucht. Da beneide ich sie nicht eine Sekunde drum, dass sie das machen musste. Miley Cyrus, ganz viel Liebe an sie. Jetzt für euch bei Energy immer die besten neuen Hits, zusammen mit Dua Lipa, Prisoner.

Donnerstag an diesem Donnerstagvormittag. Schön, dass ihr am Start seid. Hi, ich bin's, Felina. Die 10 Hits am Stück gehen hier sofort weiter für euch mit der aktuellen Single von Austies in guten 10 Minuten. Und jetzt Olivia Dean, So Easy.

0: dort in eurer Wohnung hat die meiste Aura. Wo wisst ihr so, ja, damit habe ich es richtig genäht. Habe ich auch Energy Star Austies gefragt.
1: I love cooking. I love cooking and I have one of those kitchen islands. And when I'm cooking, people gather around and talk to me while I'm cooking. If I invite people over, we're always chatting by the island. So it has this like big aura of like cooking and eating and trying. And you want to try this and like, it has that kind of vibe.
0: Ja, es gibt ein großes Community-Gefühl bei ihr in der Küche, an der Kücheninsel nämlich. Da versammeln sich immer alle, da wird zusammen gekocht, richtig schön. Und hier ist Austies für euch mit ihrer aktuellen Single The Art of Letting Go by Energy, immer die besten neuen Hits. Die

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6: Gleich ab 12. Das Update hat Finn für uns.
7: Hello. Wir gucken einmal aufs Wetter. Das sieht heute richtig gut aus. Aktuell schon 22 Grad. Die Sonne ist mit dabei und es wird auch noch ein bisschen wärmer. Wir kriegen am Nachmittag 27 Grad und das Wetter sollten wir gut nutzen, denn morgen wird nicht ganz so schön. Da kann es auch vor allem vormittags regnen und es wird wieder ein bisschen frischer. Dann der Blick auf die Straßen. Vorsicht auf der A1 Lübeck Richtung Hamburg. Zwischen dem Dreieck Südost und dem Dreieck Norderelbe gab es einen Unfall. Dann Vorsicht auch auf der A7 Hamburg Richtung Flensburg. Zwischen Schnellsen und Schnellsen Nord liegt ein Plastikteil auf der Fahrbahn. Vorsicht auch auf der A23 Heide Richtung Hamburg. In der Einfahrt Pinneberg Mitte gab es einen Unfall. Und Vorsicht auf der A255 Zweig Vettelstadt auswärts. Zwischen Vettel und Elbinsel gab es auch einen Unfall. Mensch Leute, was ist denn da los? Passt da auf euch auf. Staus habe ich keine für euch. Wenn ihr aber noch mehr gesehen habt, dann natürlich gerne her damit. Schickt mir eine WhatsApp-Nachricht rüber oder ruft kurz durch. Die Nummer 040 48 001 97 1.
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7: Ja, und apropos Verkehrsmeldung. Am Wochenende wird's wohl wieder voll auf den Straßen. Die A7 ist ja sowieso irgendwie gefühlt immer eine kleine Katastrophe, aber jetzt wird auch die A1 gesperrt. Ab morgen Abend um 22 Uhr wird die A1 zwischen Harburg und Stillhorn Richtung Lübeck also komplett dicht gemacht. Und zwar bis Montagmorgen um 5. Grund sind Bauarbeiten an der Süderelbbrücke. Eine Umleitung ist eingerichtet, die führt über die B75. Die Autobahn GmbH rechnet mit heftigen Staus und empfiehlt, den Bereich möglichst weiträumig zu umfahren. Ja, und dann hat eine riesige Flutwelle im Grenzgebiet von Nepal und China riesengroßen Schaden angerichtet. Mindestens 168 Menschen wurden getötet, mehr als 1300 werden noch vermisst. Ganze Dörfer und wichtige Straßen sind durch die Flut zerstört worden. Als mögliche Ursache gilt eine Gletscherlawine und die soll eine riesige Welle aus Wasser, Eis und Geröll ausgelöst haben. Tausende Rettungskräfte sind im Einsatz und suchen weiter nach Vermissten. Und man merkt, so langsam geht die neue Fußballsaison wieder los. Morgen startet ja auf der die Bundesliga und heute Abend wird die Ligaphase in der Fußball-Champions League ausgelost. Für Deutschland sind Bayern, Dortmund, Leipzig und Stuttgart mit dabei. Stuttgart könnte dabei auf die meisten Topclubs treffen. Die ersten Spiele sind dann auch schon in 2 Wochen.

0: Welcher Typ seid ihr so bei der Arbeit? Sagt ihr allen tausendmal tschüss, tschüss, tschüss, ach toll, bis morgen, war so schön mit dir, tschüss, bis morgen, tschüss, oder haut ihr einfach ab? Jakob von Energy am Morgen, genau was das angeht, da gibt es gerade einen neuen Trend aus Schweden.
1: Ja, nämlich laut leaving, also wirklich ganz laut Bescheid sagen, dass man jetzt geht, ne? Also ich gehe jetzt. Und zwar bei den Chefs und Chefinnen.
0: Hä?
1: Ja, das soll quasi eine Unternehmenskultur vorleben, dass man nicht irgendwie gezwungen ist, nur weil Chef, Chefin noch da ist, auch noch länger da zu bleiben, obwohl man schon gar nichts mehr zu tun hat. Nur damit man, ich sag mal, fleißig wirkt auf Arbeit und als ob man noch so viel zu tun hätte. Es wird auch wohl so, dass nach 16 Uhr gar keine Meetings mehr angesetzt werden.
0: Ach, geil.
1: Und damit dann quasi alle pünktlich einfach nach Hause gehen können. Und es ist wohl bei den Schweden eher inzwischen so, wenn du noch länger da bist, also wenn die Lampen schon an sind und du arbeitest dir noch einen ab, dann wird eher gesagt, nicht, ey, du bist voll der Held. Nein, wird gesagt, was hat denn er oder sie für ein Problem? Können wir dem helfen?
0: Geil, dass man sieht, oh, der arbeitet aber viel zu viel.
1: Ja,
0: da
1: genau.
0: Müssen wir mal ein bisschen irgendwie vielleicht eine neue Person zu mit einstellen, ja, die hilft oder
1: exakt.
0: Irgendwie die Aufgaben klären oder so. Finde ich auch geil. Einfach das Gefühl, dass man weiß, der Chef sagt tschüss laut. Das heißt, es ist erlaubt zu gehen. Tolle Idee. Könnten wir hier auch einführen.
1: Ja.
0: Gut, ist im Schichtdienst natürlich kompletter Blödsinn.
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Ungefähr durchschnittlich mit 24 ziehen wir Deutschen bei unseren Eltern aus und wohnen in der ersten eigenen Wohnung bei Energy Star Peggy Gou, ja, DJ-Producerin. Die ist einfach mit 14 ausgezogen, aber weil ihre Eltern sie von Südkorea nach London geschickt haben, um dort Englisch zu lernen, nicht weil die sich gestritten haben oder so. Peggy Gou hat seitdem einfach einen krassen Erfolg hingelegt. Zusammen mit Ira Star, ihre aktuelle Single, hören wir uns jetzt an. Woman bei Energy, immer die Beste.

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Hits am Stück. Also da habe ich aber gleich für euch Alex Warren in guten 10 Minuten mit seiner aktuellen Single Passenger. Jetzt Harrison, All the Things She Said, und ich bin's, Felina. Hi, einen wunderschönen Donnerstagmittag, 12 Uhr.

Morgen passiert es endlich. Das neue Album von Alex Warren kommt raus. Es wird White Child heißen. Und er hat auch schon gesagt, es gibt eine Kollabo da drauf. Einfach zusammen mit John Mayer. Hat er schon einfach vorher gespoilert. Und das ist der Lieblingskünstler von seinem Papa. Und sein Papa ist ja schon gestorben, aber er hat noch eine Sprachnachricht von ihm. Und das hat er da auch noch mit reingebaut. Also ich bin schon sehr emotional, diesen Song zu hören. Bis dahin gönnen wir uns Passenger. Der Song wird auch mit drauf sein. Jetzt bei Energy immer die besten neuen Hits.

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8: Im Studio Dirk Justus. Schwarz-Rot will in Sachen Reformen Tempo machen. Nach der Klausurtagung der Bundesregierung kommen heute die Fraktionen von Union und SPD zusammen. Sie wollen den weiteren Fahrplan abstecken, wie die Reformen, etwa Rente oder Steuer, umgesetzt werden. In 5 Bundesländern gehen die Behörden mit einer Razzia gegen die illegale Artgemeinschaft vor. Denn die rassistisch-völkische Sekte ist wohl weiter aktiv, obwohl sie seit 3 Jahren verboten ist. Durchsuchungen gibt's in Sachsen-Anhalt, Berlin, Brandenburg, Niedersachsen und NRW. Nach der heftigen Flutwelle in Nepal werden weiter 100 Menschen vermisst. Darunter sind auch mindestens 8 Deutsche. Das teilte die nepalesische Tourismusbehörde jetzt mit. Die Flut hatte ganze Dörfer mitgerissen und unter anderem auch einen Ort getroffen, von dem aus viele Trekking-Touristen starten. Hammergegner oder Losglück? Fußballfans schauen heute gespannt nach Monaco. Dort wird am Abend die Ligaphase der Champions League ausgelost. 4 deutsche Clubs sind dabei, die Bayern, Dortmund, Leipzig und Stuttgart. Deutsche Duelle sind in der Ligaphase noch nicht möglich.

Energy-Star Rihanna, Erling Haaland und der Papst stehen alle gemeinsam auf einer Liste. Ratet welche. Schöne Idee. Ich nehme euch mal mit, wir gehen rein. Es ist die Best Dressed Liste und zwar vom Magazin Vanity Fair. Die haben entschieden, so welche Leute sind denn richtig gut angezogen. Unter anderem ja auch mit dabei Jacob Elordi, Hunter Schäfer oder auch Energy Star Harry Styles. Und ja, der Papst hat sich diesen Platz verdient, weil er sein geistliches Gewand lässig mit Baseballkappe und Sneakern zusammengetragen hat. Es gibt aber auch Paare, die es auf die Liste geschafft haben. Emmanuel und Brigitte Macron zum Beispiel, also ne, französischen Politiker-Chefs da. Oder auch Rihanna und A$AP Rocky. Und

0: ist halt wirklich was Krasses, dass die irgendwie zusammen auf einer Liste, finde ich funny. Es gibt auch sogenannte Stilhoffnungen, also wer wird in Zukunft die Mode prägen, und da ist zum Beispiel, das finde ich jetzt gar nicht überraschend, Blue Ivy, die Tochter von Beyoncé, und aber, das ist wiederum cool, der Fußballer Erling Haaland, der hat ja schon sein Haargummi so krass populär gemacht. Seid ihr mit dieser Liste einverstanden? Findet ihr, ihr gehört da mit drauf? Schickt uns gerne WhatsApp, ruft an, ich freue mich auf euer Feedback.
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0: Drop Dead.
1: Das ist das Markenzeichen von Pharrell Williams. Genau diese drei Töne, das macht er immer bei seinen Songs, die er produziert am Anfang. Und daraus könnt ihr immer raushören, auch wenn es mal irgendwie ein Daft Punk-Song ist oder so, ob das vielleicht zusammen mit Pharrell Williams gemacht wurde. Achtet mal drauf, jetzt einer

13 Uhr, ihr kleinen Mittagspäuschen, Mäuschen. Wir machen hier gleich weiter für euch in den 10 Hits am Stück mit der aktuellen Single von Oliver Heldens in so guten 10 Minuten. Jetzt DJ Goya und ich bin Felina.

Päuschen Mäuschen hat mir sehr gut gefallen. Sage ich jetzt für immer zu euch. Also immer, wenn Mittagspause ist. Zum Beispiel jetzt um kurz nach eins bei Energy. Immer die besten neuen Hits. Und falls ihr da noch ein bisschen Inspiration braucht, was es denn werden soll, Chicken Nuggets mit Soft Ice. Das ist zumindest etwas, das ich Oliver Heldens mal in ein Interview bestellt habe, das ich mit ihm geführt habe. Kam wirklich beides rein, hat er zusammen gedippt. Es schmeckt absurderweise. Jetzt für euch seine aktuelle Single AEIOU bei Energy.

0: Drei Körperteile verraten euch, wie intelligent ihr seid.
1: Oh. Wir haben erstens Linkshänder.
2: Bin ich.
1: Die haben nämlich ein besseres Gedächtnis.
0: Okay.
1: Dann haben wir Körpergröße.
2: Ja,
1: da gucke ich mich selber an.
2: Ja,
1: große Menschen schneiden bei kognitiven Tests einfach besser ab.
0: Okay.
1: Und als drittes haben wir noch, Anna, das muss dann jetzt also an dich gehen. Ein großer Kopf. Also Babys mit einem großen Kopfumfang haben einfach häufiger Notschule.

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6: Gleicher 2, das Update hat Finn für uns.
7: Wunderbares Wetter haben wir da heute. Aktuell schon 25 Grad, kriegen maximal noch 27 und die Sonne, die ist den ganzen Tag mit dabei. Morgen wird es dann so ein bisschen regnerischer und auch wieder kühler. Dann geht's rüber auf die Straßen. Auf der A7 Flensburg Richtung Hamburg steht ihr 6 Kilometer ab Schnelsen. Ansonsten Freifahrt. Wenn ihr aber noch was gesehen habt, dann natürlich gerne her damit. Kurz einfach eine WhatsApp-Sprachnachricht drüber schicken. Die Nummer dafür 040 48 001 97 1.
6: Und jetzt alles, was für Hamburg heute wichtig ist.
7: Ja, und nach der partiellen Sonnenfinsternis letztens gibt's in der nächsten Nacht direkt das nächste coole Himmelsspektakel. Nämlich eine partielle Mondfinsternis. Ab 4.33 Uhr schiebt sich dann der Erdschatten über den Mond und färbt den dann teilweise rot. Insgesamt werden bis zu 94% verdeckt. Gute Spots mit freiem Blick sind zum Beispiel der Altonaer Balkon oder das Strandhöft in der Hafen City. Das Ganze geht dann knapp 2 Stunden bis 6.29 Uhr. Ja, und dann will die Bundesregierung jetzt Tempo machen bei den ganzen Reformen. Nachdem sie sich nach der Sommerpause die letzten Tage getroffen hatten, kommen heute die Fraktionen von Union und SPD zusammen. Jetzt will man genau gucken, wie die Reformen zum Beispiel bei Rente oder Steuer umgesetzt werden können. Und in Schweden gibt's eine sehr coole Sache, wie ich finde. Da gehen die Chefs nämlich immer für alle sichtbar pünktlich nach Hause. Meetings nach 16 Uhr gibt's zum Beispiel auch nicht mehr, damit sich niemand genötigt fühlt, auch dann noch da zu sein. Und da ist es wohl so, wer noch lange nach allen anderen arbeitet und irgendwie Überstunden macht, der ist kein Held, sondern da wird eher gefragt, Mensch, was ist denn da schiefgelaufen? Ich finde, das ist eine gute Sache.

0: gerade erst war Sonnenfinsternis. Schwupps, schiebt sich schon wieder eine Mondfinsternis hinterher. Und das passiert in der Nacht von heute auf morgen, beziehungsweise in den sehr, sehr frühen Morgenstunden am Freitag. Und damit herzlich willkommen zu den Energy Nerd News. Okay, Mondfinsternis habt ihr vielleicht schon mitbekommen, ne? Dieses Event, wenn der Mond in den Erdschatten eintritt und dann auf einmal ganz dunkel wird. Klar, das brauche ich euch nicht zum 100. Mal erklären. Ihr seid ja clever, das wisst ihr ganz bestimmt, wie das geht. Aber kennt ihr auch diese drei unglaublichen Fakten über den Mond? Nummer 1. Es gibt nicht nur Erdbeben, es gibt auch Mondbeben. Ja, seismische Aktivitäten auf dem Mond. Das passiert unter anderem durch Ebbe und Flut tatsächlich. Das merkt man bis dorthin. Aber auch eigene andere Aktivität. Ja, also da haben wirklich bei den Apollo-Missionen Leute so Seismographen gelassen und es wurde ausgewertet. Ja, es gibt Mondbeben. Wie lange dauert denn ein einzelner Tag auf dem Mond? Also bei uns ja 24 Stunden. Auf dem Mond wiederum dauert der 29,5 irdische Tage. Ein Mondtag dauert 29,5 irdische Tage. Nächster Fakt. Es gibt einfach Mondallergie. Könnt ihr das glauben? Also so eine Art Mondfieber mehr. Denn das betrifft alle Astronauten, die jemals auf dem Mond waren. Dieser sehr, sehr scharfkantige Staub bohrt sich wirklich durch alles durch, auch durch Raumanzüge. Und deswegen berichten Astronauten, die schon mal auf dem Mond waren, darüber, dass sie viel niesen mussten und die Nase ganz dolle gejuckt hat. Tja, also da habt ihr hoffentlich wieder was gelernt in den Energy Nerd News. Viel Spaß bei der Mondfinsternis heute Nacht, falls ihr da wach seid. Wenn ihr die verpennt, auch nicht schlimm.
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freut euch vielleicht gerade über jeden kleinen sonnigen Tag, den euch der Spätsommer noch so zu bieten hat. Okay, aber folgendes ist dann halt das Problem. Energy Star Ray Dalton, der sagt, die besten Texte schreibt er immer, wenn es regnet. Wenn es ein Regentag ist, weiß er, ich gehe rein und schreibe ganz tolle Musik. Und deswegen ist es wichtig, dass es ab und an auch mal regnet für unsere Ohren. Ja, Ray Dalton, jetzt für euch mit einem Ergebnis dieser Regentage. Go That High by Energy, immer die besten neuen Hits.

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1: Ihr könnt einen Energy Star fernsteuern.

könnt einen Energy Star fernsteuern. Mhm. Und zwar ganz genau Jack Dean. Was er dann macht, warum und überhaupt, das hört ihr hier alles gleich in 10 Minuten zusammen mit seiner aktuellen Single. Jetzt Kaigo und ich bin's, Felina. Viel Spaß mit diesen 10 Hits am Stück.

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1: Welchen Song soll Energy Star Jack Dean als nächstes rausbringen? Das ist normalerweise eine Entscheidung, die wird so Labels überlassen oder ganz cleveren Menschen oder den Künstlern selbst. Aber Jack Dean sagt, nee, das entscheidet ihr als Hörer und Hörerin. Denn eure Meinung ist ihm am allerwichtigsten, dürft ihr gerade auf seinem Insta mitentscheiden, wer es denn da werden soll von seinen Songs. Seine aktuelle Single, die schon draußen ist, die hören wir jetzt an Mercy by Energy, immer die besten neuen Hits. Hier ist Jack Dean. 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
12: Das Wetter heute 1A, aktuell 26 Grad, die Sonne ist mit dabei, so ein bisschen Wind ist auch da. Also einfach alles nur ideal. Morgen dann so ein bisschen unbeständiger, da kann es auch mal regnen oder auch gewittern bei maximal 23 Grad. Dann rüber auf die Straßen, da habe ich einen Stau für euch und zwar auf der A7 Flensburg Richtung Hamburg. Da steht ihr 6 Kilometer ab Schnellsen. Ansonsten aber soweit freie Fahrt. Wenn ihr aber noch was gesehen habt, dann immer gerne her damit. Einfach kurz eine WhatsApp-Sprachnachricht drüber schicken oder durchrufen. Die Nummer dafür 040 48 001 97 1.
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12: Ja, und nach der partiellen Sonnenfinsternis letztens gibt's in der nächsten Nacht direkt das nächste coole Himmelsspektakel. Nämlich eine partielle Mondfinsternis. Ab 4.33 Uhr schiebt sich dann der Erdschatten über den Mond und färbt ihn dann teilweise rot. Insgesamt werden bis zu 94% verdeckt. Gute Spots mit freiem Blick sind zum Beispiel der Altonaer Balkon oder das Strandhöft in der Hafen City. Das Ganze geht dann knapp 2 Stunden bis 6.29 Uhr. Ja, und dann will die Bundesregierung jetzt Tempo machen bei den ganzen Reformen. Nachdem sie sich nach der Sommerpause die letzten Tage getroffen hatten, kommen heute die Fraktionen von Union und SPD zusammen. Jetzt will man genau gucken, wie die Reformen zum Beispiel bei Rente oder Steuer umgesetzt werden können. Und in Schweden gibt's eine sehr coole Sache, wie ich finde. Da gehen die Chefs nämlich immer für alle sichtbar pünktlich nach Hause. Meetings nach 16 Uhr gibt's zum Beispiel auch nicht mehr, damit sich niemand genötigt fühlt, auch dann noch da zu sein. Und da ist es wohl so, wer noch lange nach allen anderen arbeitet und irgendwie Überstunden macht, der ist kein Held, sondern da wird eher gefragt, Mensch, was ist denn da schiefgelaufen? Ich finde, das ist eine gute Sache.

0: nochmal tolle Nachrichten. Deutsche Kinos haben in diesem Jahr das erste Mal wieder so viele Tickets verkauft wie zuletzt vor Corona. Und das feiern wir einfach mit einem neuen Film.
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0: Paul ist unser Kinoexperte und Paul romantische Komödien, die gibt's ja super viele. Jetzt aber mal ein bisschen eine kreativere Umsetzung. Die passiert in One Night Only. Ist Sex vor der Ehe da in dem Fall verboten? Mit einer einzigen Ausnahme pro Jahr. Was macht der Film daraus?
2: Eine ziemlich verrückte Liebesgeschichte. In dieser leicht dystopischen Version von New York treffen Ellie und Owen, gespielt von Callum Turner, dem Mann von Dua Lipa, ausgerechnet in dieser einen Nacht aufeinander. Sie ist hoffnungslose Romantikerin, er wurde gerade verlassen und eigentlich suchen beide eher nach echter Liebe als nach einem Abenteuer für eine Nacht. Während um sie herum gefühlt ganz New York eskaliert, kommen sich die beiden immer näher und plötzlich geht's in einer Nacht, in der eigentlich alles nur um Sex geht, doch um die Frage, ob daraus vielleicht mehr werden könnte. One Night Only ist eine ungewöhnliche Mischung aus Rom-Com und Zukunftssatire, witzig, ein bisschen verrückt und vor allem eine Liebeskomödie mit einer wirklich originellen Idee. Und genau auch deswegen meine Empfehlung für diese Woche.
0: Ja, klingt spannend. Ein bisschen wie The Purge, dieser Horrorfilm, nur halt für Liebe und Sex. Okay, das ist meine Meinung dazu. Guckt euch das an. Viel Spaß im Kino. Danke dir, Paul.
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kennt ihr Songs, bei denen wisst ihr, ups, den spüre ich vielleicht eine Spur zu doll? Also ich kenne das auf jeden Fall. Habe ich nämlich mit diesem Song hier bei Energy immer die besten neuen Hits. Kygo mit Stole the Show. Ich weiß noch, der kam raus und ich habe das so doll gefühlt, obwohl ich in dem Moment nichts aufgeben musste, keine Beziehung vorbei war, nicht meinen Job verloren habe oder irgendwas, wozu das passen würde. So, at least we stole the show. Boah, meine Güte, ist immer noch ein Ding für mich jetzt für euch bei Energy. Wir fühlen das gemeinsam, okay?

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1: Schönen Donnerstagnachmittag. Ich bin's Emily und ich habe hier gleich ganz, ganz viel neue Musik von Bruno Mars zum Beispiel. Gibt's in ungefähr 10 Minuten. Vorher Taylor Swift.

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Energy Star Bruno Mars ist wirklich ein Workaholic, kann man so sagen, finde ich. Der war jetzt ja im Sommer bei uns in Europa auf Tour, aktuell in Amerika. Jetzt hat er aber auch noch angekündigt, dass er mit seiner The Romantic Tour nach Asien, Australien und Neuseeland geht. Wirklich, der Typ hört nie auf.

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2: Gleich 3:30.
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2: Heute richtig, richtig schönes Wetter. Bis zu 27 Grad bekommen wir heute. Die Sonne scheint. Ja, es ist ein bisschen windig, aber trotzdem richtig schön angenehm. Genießt das Wetter auf jeden Fall heute. Morgen soll es nämlich wieder kühler werden und auch wohl regnen. Dann rüber auf die Straßen, auf der A7 Flensburg Richtung Hamburg. Da steht ihr 8 Kilometer im Stau ab Schnelsen und ihr braucht auch noch ein bisschen länger auf der A7 Hannover Richtung Flensburg. 5 Kilometer sind es da ab Heimfeld. Wenn ihr noch was gesehen habt, dann schickt mir gerne eine WhatsApp oder ruft auch an. 040 48 001 971 ist unsere Nummer. Kommt gut und sicher ans Ziel. Und dann geht's weiter mit Filmen.
4: Hallo.
2: Hallo. Du hast alles, was in Hamburg heute wichtig ist. Und da gab's einen riesen Drogenfund bei uns im Hafen. Oh nein.
4: Ja, der Zoll und die Polizei, die haben da mehr als eine Tonne Crystal Meth gefunden. Und zwar versteckt in Reispackungen. Auch irgendwie eine wilde Nummer, ne? Ja. Wo das immer so zu finden ist. Das Ganze war schon Anfang Mai, aber erst heute hat die Hamburger Generalstaatsanwaltschaft die Info öffentlich gemacht. Die Drogen, die wurden von Pakistan nach Hamburg gebracht und deswegen wird jetzt auch in Pakistan ermittelt. Der geschätzte Wert liegt bei, und jetzt halte ich fest, mehr als 28,5 Millionen Euro. Meine Güte, nochmal. Unfassbar. Für den Hamburger Markt waren die Drogen aber wohl Stand jetzt zumindest mal nicht gedacht. Die Ermittlungen laufen aber noch. Ja, und dann wird es zumindest mal in den USA bald ein paar Änderungen bei Instagram geben. Mehrere Bundesstaaten haben Meta ja vorgeworfen, dass die Plattform vor allem Kinder und Jugendliche süchtig macht. Deswegen sollen jetzt Zeitlimits eingeführt werden, damit man nur noch maximal 2 Stunden am Stück scrollen kann. Außerdem sollen für alle unter 18 auch Likes ausgeblendet werden und Schönheitsfilter soll es auch nicht mehr geben. Und interessanterweise, in Deutschland gibt es auch gerade eine aktuelle Umfrage der Techniker Krankenkasse und da sagen selbst die Hälfte der Kinder und Jugendlichen, dass sie für ein Social

0: Social-Media-Verbot sind. Und dann wird heute noch die Ligaphase in der Fußball-Champions League ausgelost. Für Deutschland sind ja Bayern, Dortmund, Leipzig und Stuttgart mit dabei. Stuttgart könnte da die schwierigsten Gegner erwischen. Die Auslosung startet dann um 18 Uhr und die ersten Spiele sind auch schon in 2 Wochen.
1: Okay, sehr schön. Danke dir, Finn. Leute, bleibt auf jeden Fall dran. Ich verlose gleich nämlich noch was richtig, richtig Nices. Ich sag euch nicht, was es ist, aber ich gebe euch mal einen Tipp.
2: Okay, let's go.
1: Kann man sich schon denken, was da gleich kommt. Gibt's in ungefähr 10 Minuten. Bleibt also dran. Jetzt erstmal Tame Impala und Jenny mit Dracula bei Energy.

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Immer die besten neuen Hits. Ich bin's, Emily. Gleich haben wir auch noch die 10 Hits am Stück. Vorher habe ich aber was ganz, ganz Besonderes für euch. Leute, ist das Wetter nicht schön? 27 Grad haben wir. Die Sonne scheint. Richtig, richtig schöner Sommertag. Vielleicht sogar einer der letzten, ne? Müssen wir auf jeden Fall drauf achten. Also müssen wir auch natürlich den Feierabend richtig ausnutzen. Richtig.

0: genießen. Also habe ich was für euch. Ich gebe euch mal einen Tipp.
1: Okay, let's go.
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geht's bei Energy mit Milo. Der kommt ja ursprünglich aus Belgien, wohnt aber jetzt mittlerweile in L.A. Trotzdem ist er wirklich sehr, sehr stolz auf seine Wurzeln. Hat auch vor kurzem einen Song mit einem belgischen DJ gedroppt, DJ Licious. Wir hören jetzt diese Nummer. Forever Young gibt's bei Energy. 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

0: 16 Uhr, das sind eure 10 Hits am Stück.
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0: Schönen sonnigen Donnerstag wünsche ich euch. Ich bin's Emily, gleich mit neuer Musik von You Not Us. Vorher geht's weiter mit Alex Warren bei Energy.
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Nach jedem Tief kommt ja auch irgendwann mal wieder ein Hoch, ne? Und genau darum geht's jetzt auch im neuen Song von You Not Us. Flipside steht dafür, eine schwierige Phase hinter sich zu lassen und einfach mal ein neues Kapitel aufzuschlagen. Leute, ich kann auf jeden Fall relaten. Manchmal braucht man einfach diesen Neustart, ne? Flipside hören wir jetzt. 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

0: Schönen Donnerstagnachmittag. Energy ist an. Gleich gibt's noch One Republic. Ja, und zack ist die Woche auch schon fast rum. 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
0: Gleich 5.
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0: 28 Grad haben wir dazu in Mix aus Sonne und Wolken. Es ist zwar windig, aber trotzdem richtig schön sommerlich, richtig angenehm. Genießt das Wetter heute auf jeden Fall noch. Geht noch mal raus, eine Runde spazieren, über die Park, Alster, was auch immer. Morgen sieht's nämlich wieder nicht so schön aus. Es wird deutlich kälter und auch vor allem nass. Es soll ja so gut wie den ganzen Tag regnen, sogar auch ein bisschen gewittern. So, dann gehen wir mal rüber auf die Straßen. Da ist auch ein bisschen was los. Vorsicht bitte auf der A1 Hamburg Richtung Bremen in Höhe Harburg. Da steht ein defekter LKW. Da braucht ihr ja so ein bisschen länger. Auf der A1 Lübeck Richtung Hamburg steht ihr auch 3 Kilometer im Stau ab Billstedt. Dann braucht ihr auch noch ein bisschen länger auf der A7 Flensburg Richtung Hamburg. 8 Kilometer steht ihr da im Stau ab Schnelsen und gegenüber auf der A7 Hannover Richtung Flensburg sind's 5 Kilometer ab Heimfeld. Wenn ihr noch was gesehen habt, dann schickt mir gerne eine WhatsApp oder ruft doch an. 040 48 001 971 ist unsere Nummer. Kommt gut und sicher ans Ziel. Und dann machen wir weiter mit Finn. Du hast alles, was in Hamburg heute so los ist. Und da könnte es am Wochenende wieder ein bisschen voller werden bei uns auf den Straßen.
9: Ja, ab morgen Abend wird die A1 nämlich gesperrt. Und zwar zwischen Harburg und Stillhorn in Richtung Lübeck. Da muss nämlich an der Süderelbbrücke gearbeitet werden. Die Sperrung, die geht dann bis Montagmorgen um 5. Eine Umleitung ist eingerichtet, die führt dann über die B75. Die Autobahn GmbH rechnet aber mit langen Staus und empfiehlt deswegen auch, den Bereich so gut es geht zu umfahren. Ja, und nach der heftigen Flutwelle in Nepal werden nach wie vor hunderte Menschen vermisst. Darunter sind auch mindestens 8 Deutsche, sagt die Tourismusbehörde in Nepal. Die Flut hatte ganze Dörfer mitgerissen und unter anderem auch einen Ort getroffen, von dem aus viele Trekkingtouren starten. Aktuell wird vermutet, dass eine Gletscherlawine das Ganze ausgelöst haben könnte. Die soll in einen Fluss gestürzt sein und dadurch hat sich dann ein See gebildet, der über die Ufer getreten ist. Und für alle, die gerne richtig früh aufstehen oder wegen der Arbeit früh aufstehen müssen, ich habe jetzt die Chance auf ein irres Himmelsspektakel. In der Nacht zu Freitag gibt es nämlich gegen 4.30 Uhr eine partielle Mondfinsternis. Dabei schiebt sich der Erdschatten über den Mond und färbt ihn dann so teilweise rot. Hoffentlich spielt das Wetter mit, damit man das auch sehen kann. Das Ganze geht dann knapp

0: 2 Stunden bis ca. 6.30 Uhr.
1: Richtig, richtig cool. Danke dir, Finn. So, ich habe es vorhin schon erwähnt, morgen sieht es ja nicht so schön aus draußen. Die nächsten Tage auch nicht unbedingt sommerlich. Ich würde einfach sagen, ihr geht mal ins Kino. Warum nicht? Und die Tickets dafür, die haben wir. Gibt's gleich Kinotickets fürs Kinopolis in der Hafen City. Also bleibt dran, geht in 10 Minuten los, die Verlosung. Vorher noch One Republic mit Need Your Love.

0: Die Kinos boomen. Ja, immer mehr Leute in Deutschland gehen wieder ins Kino. Das sind doch mal tolle Neuigkeiten. Passend dazu hat Kollege Paul wieder einen neuen Kinotipp für euch.
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0: Romantische Komödien gibt's ja viele, aber diese Woche startet eine, die hat eine ziemlich wilde Ausgangslage. In One Night Only ist Sex vor der Ehe tatsächlich verboten, mit genau einer Ausnahme im Jahr. Paul, was macht der Film daraus?
2: Eine ziemlich verrückte Liebesgeschichte. In dieser leicht dystopischen Version von New York treffen Ellie und Owen, gespielt von Callum Turner, dem Mann von Dua Lipa, ausgerechnet in dieser eine Nacht aufeinander. Sie ist hoffnungslose Romantikerin, er wurde gerade verlassen und eigentlich suchen beide eher nach echter Liebe als nach einem Abenteuer für eine Nacht. Während um sie herum gefühlt ganz New York eskaliert, kommen sich die beiden immer näher und plötzlich geht's in einer Nacht, in der eigentlich alles nur um Sex geht, doch um die Frage, ob daraus vielleicht mehr werden könnte. One Night Only ist eine ungewöhnliche Mischung aus Rom-Com und Zukunftssatire, witzig, ein bisschen verrückt und vor allem eine Liebeskomödie mit einer wirklich originellen Idee und genau auch deswegen meine Empfehlung für diese Woche.
0: Danke, Paul. Klingt vielversprechend. 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
4: Macht euch bereit.

Energy ist an. Ich bin's, Emily. Schön, dass ihr mit dabei seid. Ja, von dem habe ich jetzt wirklich lange nichts mehr gehört. Energy Star Regan Bowman. Sänger aus England mit einer unfassbar guten Stimme. Mit seinem Song Human ging er ja durch die Decke. Dieser Song war auch ein Riesenhit. Wir hören jetzt Skin bei Energy von Regan Bowman. Schönen Donnerstag. Seconds from my heart.

0: kurz nach 17 Uhr. Happy Feierabend.
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0: Genießt jetzt die freie Zeit, genießt auf jeden Fall das Wetter. Ich habe gleich neue Musik am Start von Somber. Vorher geht's weiter mit Olivia Dean. Ich bin's, Emily. Moin. 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

Ja, das, Leute, ist tatsächlich Energy Star Somba als Kind. Der hat schon super früh angefangen zu singen. Ich find's ja ultra süß. Heute klingt er aber ein bisschen anders. Wir hören ihn jetzt mit seiner neuesten Single My Body Isn't Ready by Energy. 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
1: Energy's an mit mir, Emily. Und jetzt zocken wir eine Runde Hamburg Battle.
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1: Hallo Steffi.
3: Hallo.
1: So, wir spielen beide Hamburg Battle. Ich hoffe, du bist bereit. Ich bin auf jeden Fall bereit. Finn ist auch mit im Studio, unser Quizmaster, und erklärt uns nochmal die Regeln.
4: Genau, ich stelle euch beiden jetzt eine Minute lang Fragen. Und wenn ihr richtig antwortet, ist dann die andere dran. Wenn ihr falsch antwortet, seid ihr nochmal dran. Und wer nach 60 Sekunden die letzte Frage richtig beantwortet, der hat gewonnen. So, Steffi, jetzt darfst du natürlich noch entscheiden, wer anfangen darf. Du oder Emily?
3: Emily soll gerne anfangen.
4: Alles klar, immer ist es Emily
1: ich
4: hier.
1: Wir
4: wollen immer,
1: dass
4: du startest. Sehr gut.
1: Mir.
4: Dann fangen wir auch direkt an. Emily, Stefanie Giesinger feiert heute Geburtstag. Wie nennt sich denn die Castingshow von Heidi Klum, die sie damals gewonnen hat?
1: Germany's Next Topmodel.
4: Das ist natürlich korrekt. Dann geht's weiter mit Steffi. Energy-Star Miley Harris hat heute auch Geburtstag. Bei welchem europäischen Gesangswettbewerb hat er denn schon mal für Deutschland teilgenommen?
3: The Voice of Germany?
4: Nee, das war der ESC nämlich. Du nochmal. Heute ist auch Tag der Weltseen. Welche beiden Meere in Hamburger Nähe gibt es, die auf See enden?
3: Nordsee und Ostsee.
4: Jawohl, das ist korrekt, Emily. Heute ist auch Scherestein. Tag, was fehlt da?
1: Papier.
4: Jawohl, das ist richtig. Der Papst Leo steht auf der Best-Dressed-Liste der Vanity Fair. Wo wohnt denn eigentlich der Papst, Steffi?
3: Vatikanstadt.
4: Ja, das ist korrekt. Heute sieht man eine Mondfinsternis am Himmel, Emily. Welches Himmelsphänomen konnte man erst vor 2 Wochen sehen?
1: Sonnenfinsternis?
4: Yes, ab morgen wird die... Achso, stimmt, genau. Ab morgen wird die A1 in Hamburg wieder gesperrt. In welchem nördlichen Bundesland startet die A1?
1: Oh nein.
3: Ich habe die Frage nicht verstanden.
1: Oh,
4: ich wollte noch alles dran setzen, aber die Zeit war schon vorbei. Es ging darum, wo die A1 startet, in welchem Bundesland.
3: A1 startet,
4: fast Schleswig-Holstein wäre es gewesen. Aber
1: okay,
4: dann ist
1: die Zeit war auch eh vorbei.
4: Genau, wäre eh vorbei gewesen. Aber dann ist ja gut, dann hat es ja sowieso nicht hätte sein sollen. Aber wir machen das nochmal, würde ich sagen, Steffi.
3: Alles klar.
1: Mach's gut, Steffi. Bis dann. Ciao.
3: Ja, danke.
4: Tschüss.
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4: Gleich 5:30.
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4: Unsere Praktikantin kam gerade hier rein, meinte, boah, ist das warm draußen. Ja, wir haben tatsächlich 28 Grad heute, ob ihr es glaubt oder nicht. Es ist wirklich schon warm. So ein Mix aus Sonne und Wolken haben wir auch noch. Ja, es ist windig, aber hey, trotzdem sehr, sehr angenehm und vor allem trocken. Genießt auf jeden Fall das Wetter, Leute. Macht auf jeden Fall jetzt was zum Feierabend. Morgen sieht nämlich das Ganze ein bisschen anders aus. Es soll den ganzen Tag regnen, abends sogar gewittern und das bei bis zu 23 Grad. Also nicht mehr so schön wie heute. Dann gehen wir mal rüber auf die Straßen. Ja, da ist Feierabendverkehr auf jeden Fall angesagt. Fangen wir an auf der A1 Lübeck Richtung Hamburg. Da steht ihr 5 Kilometer im Stau ab Billstedt. Rüber auf die A7 Flensburg Richtung Hamburg. Da sind es 7 Kilometer Stau ab Schnelsen. Und ihr braucht auch noch ein bisschen länger auf der A7 Hannover Richtung Flensburg. 4 Kilometer sind es da ab Hausbruch. Das war's von mir. Wenn ihr noch was gesehen habt, dann schickt mir gerne eine WhatsApp oder ruft auch an 040 48 001 971. Das ist unsere Nummer. Ich wünsche euch eine gute und sichere Fahrt. Und wir machen weiter mit Finn. Du hast alles, was in Hamburg heute wichtig ist. Und da gab es jetzt einen riesen Drogenfund bei uns im Hafen.
6: Ja, der Zoll und die Polizei, die haben da mehr als eine Tonne Crystal Meth gefunden. Und zwar versteckt in Reispackungen. Das Ganze war schon Anfang Mai, aber erst heute hat die Hamburger Generalstaatsanwaltschaft die Info öffentlich gemacht. Die Drogen, die wurden von Pakistan nach Hamburg gebracht und deswegen wird jetzt auch in Pakistan ermittelt. Der geschätzte Wert liegt bei mehr als 28,5 Millionen Euro. Für den Hamburger Markt waren die Drogen aber wohl Stand jetzt nicht gedacht. Die Ermittlungen laufen aber noch weiter. Ja, und dann wird es zumindest mal in den USA bald ein paar Änderungen bei Instagram geben. Mehrere Bundesstaaten haben ja Meta vorgeworfen, dass die Plattform vor allem Kinder und Jugendliche süchtig macht. Deswegen sollen jetzt Zeitlimits eingeführt werden, damit man nur noch maximal 2 Stunden am Stück scrollen kann. Außerdem sollen für alle unter 18 auch Likes ausgeblendet werden und Schönheitsfilter soll es auch nicht mehr geben. In Deutschland gibt es gerade auch eine aktuelle Umfrage der Technikerkrankenkasse und da sagen selbst die Hälfte der Kinder und Jugendlichen, dass sie für ein Social-Media-Verbot sind. Und dann wird heute noch die Liga-Phase in der Fußball-Champions League ausgelost. Für Deutschland sind ja Bayern, Dortmund, Leipzig und Stuttgart mit dabei. Stuttgart könnte dabei die schwierigsten Gegner erwischen. Die Auslosung geht heute um 18 Uhr los, also jetzt schon in einer halben Stunde. Die ersten Spiele sind dann in 2 Wochen.
4: Dankeschön, Finn. Was haben Rihanna, Harry Styles und der Papst eigentlich gemeinsam? Sie stehen alle drei auf einer Liste und ihr werdet niemals erraten, was es für eine Liste ist. Es ist wirklich crazy. Darüber sprechen wir gleich in ungefähr 10 Minuten. Vorher Jennifer Lopez.

0: Energy Star Rihanna, Energy Star Harry Styles und der Papst. Ja, alle drei haben eine Sache gemeinsam. Ihr werdet wirklich niemals erraten, was es ist. Energy ist an mit mir, Emily. Ja, Leute, jetzt kommt's. Die Vanity Fair hat jetzt ihre Best-Dressed-Liste veröffentlicht. Und alle drei, die ich gerade genannt habe, sind tatsächlich drauf. Ja, ey, also Rihanna und Harry Styles, keine Frage, beides absolute Stilikonen. Aber der Papst? Da war ich kurz ein bisschen verwirrt. Er wurde nämlich in der Kategorie The Originals ausgezeichnet. Und vor allem dafür, dass er eine sehr, sehr lässige, unaufgeregte Art hat, sich zu stylen. Und dafür wird er jetzt gefeiert von der Vanity Fair. Also gut, dann wissen wir Bescheid. Rihanna, Harry Styles und der Papst, Fashion-Ikonen 2026. Wenn ihr das nächste Mal ein bisschen Inspo braucht, guckt einfach, was der Papst anhat.
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glaube, die Dorfmäuse unter euch kennen den Struggle. Man kann einfach nie das Haus verlassen, ohne irgendjemanden zu treffen, den man kennt. Ultra nervig. So ging es auch Energy Star Ausdies in Island. Jetzt lebt sie aber in Berlin und liebt es. Da kennt sie kaum jemand und sie kann einfach rausgehen und ihr Ding machen. Wir hören sie jetzt mit The Art of Letting Go

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1: Moin, ich bin's, Emily. Gleich habe ich zwei absolute Queens am Start. Peggy Goo und Ira Star mit ihrer neuen Nummer gleich. Vorher noch You Stay Tonight Lights Off.

Wie alt wart ihr so damals, als ihr ausgezogen seid? Also ich war 22, finde ich auch ganz normal, durchschnittlich. Energy Star Peggy Gu war aber einfach mal 14 Jahre alt, als sie von Südkorea nach London gezogen ist. Das ist crazy. Wir hören sie jetzt mit Woman, immer die besten neuen Hits.

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0: 18:28 Uhr.
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0: Ja, bei uns in Hamburg ist es auch zum Feierabend richtig schön warm. 27 Grad haben wir aktuell. So ein Mix aus Sonne und Wolken auch noch. Ja, es ist windig, aber trotzdem nicht kalt. Sehr, sehr angenehm. Genießt das Wetter heute auf jeden Fall. Morgen wird es nämlich richtig, ja, richtig eklig, richtig nass, stürmisch. Schon auf dem Weg nach zur Arbeit soll es regnen. Und ja, so bleibt es auch eigentlich den ganzen Tag. Nachmittags und abends könnte es auch nochmal stürmisch werden. Rüber auf die Straßen, auf der A1. Lübeck Richtung Hamburg habe ich eine Staumeldung für euch. Da steht ihr 5 Kilometer ab Billstedt. Dann braucht ihr auch noch ein bisschen länger auf der A7. Flensburg Richtung Hamburg. 7 Kilometer sind es da ab Schnelsen. Und gegenüber auf der A7, Hannover Richtung Flensburg, da steht ihr 4 Kilometer im Stau ab Hausbruch. Wenn ihr noch was gesehen habt, schickt mir gerne eine WhatsApp oder ruft doch an 040 48 001 971. Das ist unsere Nummer. Ich wünsche euch eine gute und sichere Fahrt. Dann geht's rüber zu Finn. Du hast alles, was in Hamburg so los ist, und da könnte es am Wochenende wieder ein bisschen voller werden bei uns auf den Straßen.
9: Ja, ab morgen Abend wird die A1 nämlich gesperrt. Und zwar zwischen Harburg und Stillhorn in Richtung Lübeck. Da muss nämlich an der Süderelbbrücke gearbeitet werden. Die Sperrung, die geht dann bis Montagmorgen um 5. Eine Umleitung ist eingerichtet, die führt dann über die B75. Die Autobahn GmbH rechnet aber mit langen Staus und empfiehlt deswegen auch, den Bereich so gut es geht zu umfahren. Ja, und nach der heftigen Flutwelle in Nepal werden nach wie vor hunderte Menschen vermisst. Darunter sind auch mindestens 8 Deutsche, sagt die Tourismusbehörde in Nepal. Die Flut hatte ganze Dörfer mitgerissen und unter anderem auch einen Ort getroffen, vor dem aus viele Trekkingtouren starten. Aktuell wird vermutet, dass eine Gletscherlawine das Ganze ausgelöst haben könnte.

0: Hier soll in einen Fluss gestürzt sein und dadurch hat sich dann ein See gebildet, der über die Ufer getreten ist. Und für alle, die gerne richtig früh aufstehen oder wegen der Arbeit früh aufstehen müssen, ich habe jetzt die Chance auf ein irres Himmelsspektakel. In der Nacht zu Freitag gibt es nämlich gegen 4.30 Uhr eine partielle Mondfinsternis. Dabei schiebt sich der Erdschatten über den Mond und färbt den dann so teilweise rot. Hoffentlich spielt das Wetter mit, damit man das auch sehen kann. Das Ganze geht dann knapp 2 Stunden bis ca. 6.30 Uhr.
1: Dankeschön, Finn. Und hier geht's weiter mit ganz viel Musik an eurem Donnerstagabend. Alex Warren habe ich in der Playlist mit Fever Dream. Dann gleich auch noch Benson Boone. Jetzt Tame Impala und Jenny mit Dracula. Immer die besten neuen Hits.

0: Partys an, immer die besten neuen Hits. Womit verbindet ihr eigentlich die 2010er? Ich ganz klar mit Fashion Flops. Also wirklich, die Mode war damals entweder richtig, richtig geil oder einfach nur schrecklich. Oder geht's euch auch so? Ich finde, dazwischen gab es auch gar nichts. Aber wie sieht das eigentlich Fashion-Ikone Jorge González? Wir haben ihn heute mal interviewt.
1: Naja, Fashion Flop habe ich keine gehabt. Ich glaube, das gibt's nicht, weil Fashion ist Individualität. Und das ist wie Kunst. Kunst ist, was du betrachtest, ist Kunst. Punkt.
0: Das ist schön. Schön gesagt, auf jeden Fall kann man auch natürlich so sehen,

0: Fashion ist Kunst, deswegen gibt es keine Fashion-Flops. Ja, okay, verstehe ich auf jeden Fall. Aber ich glaube, worauf wir uns alle wahrscheinlich einigen können, die 2010er Musik war einfach die beste.
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Weiter geht's bei Energy mit Lil Nas X. Den Song hier hat er extra für das Computerspiel League of Legends gemacht. Ich habe zwar keinen Plan von Computerspielen, aber was ich weiß, dieser Song ist wirklich richtig gut. Starwalking gibt's jetzt bei Energy. Schönen Donnerstag.

Schönen Donnerstagabend, ihr hört Energy und hier machen wir weiter mit Oliver Heldens. Der hat ja auch schon im Alter von 12 Jahren angefangen Musik zu machen. Der hat das schon an seinem Laptop ein bisschen Mucke gemacht, bisschen Mucke produziert, was man halt im Alter von 12 macht, ne?

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0: Ich habe 8.
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0: 27 Grad haben wir aktuell. Dazu ist es auch noch ein bisschen windig. Ich finde es aber trotzdem warm draußen. Es ist bewölkt. Jetzt zeigt sich auch noch ein bisschen die Sonne, aber später dann nicht mehr. Und morgen, dann sieht's richtig, richtig schlimm aus, Leute. Oh Gott, gar keinen Bock. Es soll so gut wie den ganzen Tag regnen. Bis zu 23 Grad bekommen wir auch nur. Also es wird auch ein bisschen kälter werden. Und nachmittags, da soll es sogar noch gewittern. Rüber auf die Straßen, da habe ich erstmal nichts für euch. Wenn ihr aber was gesehen habt, dann schickt mir gerne eine WhatsApp oder ruft doch an. 040 48 001 971 ist unsere Nummer. Kommt gut und sicher ans Ziel. Und dann machen wir weiter mit

0: Finn, du hast alles, was in Hamburg heute wichtig ist. Und da gab es einen riesen Drogenfund bei uns im Hafen.
1: Ja, der Zoll und die Polizei, die haben da mehr als eine Tonne Crystal Meth gefunden. Und zwar versteckt in Reispackungen. Das Ganze war schon Anfang Mai, aber erst heute hat die Hamburger Generalstaatsanwaltschaft die Info öffentlich gemacht. Die Drogen, die wurden von Pakistan nach Hamburg gebracht und deswegen wird jetzt auch in Pakistan ermittelt. Der geschätzte Wert liegt bei mehr als 28,5 Millionen Euro. Für den Hamburger Markt waren die Drogen aber wohl Stand jetzt nicht gedacht. Die Ermittlungen laufen aber noch weiter. Ja, und dann wird es zumindest mal in den USA bald ein paar Änderungen bei Instagram geben. Mehrere Bundesstaaten haben ja Meta vorgeworfen, dass die Plattform vor allem Kinder und Jugendliche süchtig macht. Deswegen sollen jetzt Zeitlimits eingeführt werden, damit man nur noch maximal 2 Stunden am Stück scrollen kann. Außerdem sollen für alle unter 18 auch Likes ausgeblendet werden und Schönheitsfilter soll es auch nicht mehr geben. In Deutschland gibt es gerade auch eine aktuelle Umfrage der Techniker-Krankenkasse und da sagen selbst die Hälfte der Kinder und Jugendlichen, dass sie für ein Social-Media-Verbot sind. Und für alle, die gerne richtig früh aufstehen oder wegen der Arbeit früh aufstehen müssen, ich habe jetzt die Chance auf ein irres Himmelsspektakel. In der Nacht zu Freitag gibt es nämlich gegen 4.30 Uhr eine partielle Mondfinsternis. Dabei schiebt sich der Erdschatten über den Mond und färbt ihn dann so teilweise rot. Hoffentlich spielt das Wetter mit, damit man das auch sehen kann. Das Ganze geht dann knapp 2 Stunden bis ca. 6.30 Uhr.
0: Danke dir. Und hier geht's weiter mit ganz viel Musik am Donnerstag. The Bowser habe ich. Eine richtig, richtig coole neue Band aus Norwegen. Magnetic hören wir in ein paar Minuten. Vorher gibt's auch noch Bebe Rexha mit New Religion und

0: Schönen Donnerstagabend. Energy läuft bei euch mit mir, Emily. Praktikantin Laurin, auch im Studio.
1: Hallo.
0: Wir wurden heute nämlich ganz schön gebasht von unseren Kolleginnen.
1: Frech war das.
0: Wir beide nehmen eigentlich ja fast immer unser Handy mit aufs Klo.
1: Also wirklich immer.
0: Immer. Weil ich brauche Unterhaltung.
1: Ja,
0: Es geht einfach nicht anders. Was soll ich dann nur sitzen und nichts machen?
1: Nee, das geht wirklich gar nicht.
0: Nein. Mm-mm. Ja, dann wurde uns gesagt, ihr seid total eklig. Das ist total unhygienisch. Jetzt haben wir aber was gefunden. Und dann hier wirklich Mittelfinger an alle, die dachten, dass wir eklig sind. Klar, im Badezimmer sind jede Menge Bakterien unterwegs. Deswegen könnte man denken, dass es ein bisschen eklig ist. Aber Smartphones haben ja meistens so eine ziemlich glatte Oberfläche. Und da können sich Keime nicht so gut festsetzen. Genau. Deswegen gilt, okay, also. Handy auf dem Klo ist okay, solange man sich die Hände wäscht und auch mal das Handy ab und zu sauber macht.
1: Ja.
0: Das macht mich happy.
1: Ja, mich auch.
0: Das können wir jetzt allen unseren Kollegen morgen sagen. Und ihr auch, wenn ihr euer Handy mit aufs Klo bringt.
1: Perfekt.

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0: Julia.
1: Um 20 Uhr an diesem Donnerstag, an dem ja auch bekannt wurde, dass das Kino ein Rekordhalbjahr hatte hier in Deutschland. Immer mehr Leute entdecken wieder das Kino für sich. Und damit es dabei bleibt, stellt uns mein lieber Kollege Paul gleich einen Film fürs Wochenende vor, der just heute released wurde. Das alles gleich, vor jetzt noch mit Shakira und immer den besten neuen

0: Donnerstagabend hier bei Energy. Schön, dass ihr mal dabei seid. Ich bin Julian und es war für das Kino eine tolle Woche, denn es wurde bekannt gegeben, dass es das stärkste halbe Jahr seit Ausbruch der Pandemie war. Immer mehr Leute gehen wieder ins Kino und damit das so bleibt, hat mein lieber Kollege Paul mal zusammengefasst, worauf ihr euch jetzt am Wochenende freuen könnt.
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2: Hallo zusammen. Romantische Komödien gibt's viele, aber diese hier hat eine ziemlich wilde Ausgangslage. In One Night Only ist Sex vor der Ehe nämlich verboten, mit genau einer Ausnahme im Jahr. Und daraus entsteht eine ziemlich verrückte Liebesgeschichte. In dieser leicht dystopischen Version von New York treffen nämlich Ellie und Owen, der wird gespielt von Callum Turner, dem Mann von Dua Lipa, ausgerechnet in dieser einen Nacht aufeinander. Sie ist hoffnungslose Romantikerin, er wurde gerade verlassen und eigentlich suchen beide eher nach echter Liebe als nach einem Abenteuer für eine Nacht. Während um sie herum gefühlt ganz New York eskaliert, kommen sich die beiden immer näher und plötzlich geht's in einer Nacht, in der eigentlich alles nur um Sex geht, doch um die Frage, ob daraus vielleicht doch mehr werden könnte. One Night Only ist eine ungewöhnliche Mischung aus Rom-Com und Zukunftssatire, witzig, ein bisschen verrückt und vor allem eine Liebeskomödie mit einer wirklich originellen Idee. Und genau deswegen meine Empfehlung für diese Woche.
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Jack Dean hören wir jetzt hier bei Energy, Singer-Songwriter aus Großbritannien, das Land der großen Singer-Songwriter-Versprechen. Unglaublich, was die in den letzten 70 Jahren da abgerissen haben. Angefangen natürlich mit den Beatles bis zu Harry Styles und jetzt eben Jack Dean. Mercy heißt der neue Song und den hören wir jetzt. Immer die besten neuen Hits.

0: Immer die besten neuen Hits. Hört euch hier bei Energy gleich mit Gentleman für euch. Außerdem Holly Humberstone und Jennifer Lopez macht den Anfang.
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Donnerstagabend hier bei Energy, ich bin Julian, schön, dass ihr mit dabei seid. Jetzt mit einer Combo, die hätte ich jetzt so auch nicht groß erwartet, nämlich Michael Patrick-Kelly und Gentleman. Und weil Michael Patrick-Kelly im Energy-Universum durchaus bekannt ist, wollte ich euch mal Gentleman vorstellen. Ein wirklich interessanter Künstler, heißt ursprünglich Tillmann Otto, geboren 74 in Osnabrück und hat ein eigenes Genre für sich erfunden. Und zwar ist es so deutscher Reggae. War als Kind mal mit seinen Eltern auf Jamaika und ist sofort in diese Reggae-Kultur eingetaucht, die ihn gar nicht mehr losgelassen hat. Und ist auch einer der ganz wenigen, der international, auch in Jamaika, für seine Art des Reggaes total beliebt ist und geachtet wird. Er hat schon mit ganz vielen erfolgreichen Künstlern zusammengearbeitet. Shaggy zum Beispiel, Anthony B., aber auch Sean Paul. Also wirklich große, große Künstler. Und er macht da einfach sein Ding weiter. Ich weiß, in Deutschland wurde es jetzt nicht immer so ernst genommen und seriös genommen, aber er hat eine unglaublich große Fangemeinde, die ihn einfach wahnsinnig schätzen und wie gesagt auch international unglaublich erfolgreich. Und ich finde, wenn man so eine eigene Kunst entstehen lässt und auch von den OGs so geachtet wird dafür, dann ist das immer ein ganz großes Zeichen, dass jemand viel richtig macht. Jetzt hat er gesagt, komm, lieber Michael Patrick-Kelly, lass mal gemeinsam Musik machen. Und das ist dann das Endergebnis geworden. Gentleman, Michael Patrick-Kelly, immer die besten neuen Hits.

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1: Oh. Wir haben erstens Linkshänder.
2: Bin ich?
1: Die haben nämlich ein besseres Gedächtnis. Okay. Dann haben wir Körpergröße.
2: Ja,
1: da gucke ich mich selber an. Ja, große Menschen schneiden bei kognitiven Tests einfach besser ab.
0: Okay.
1: Und als drittes haben wir noch, Anna, das muss dann jetzt also an dich gehen. Ein großer Kopf. Also Babys mit einem großen Kopfumfang haben einfach häufiger einen Hochschulabschluss.

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Ray Dalton hören wir jetzt hier bei Energy, der US-Amerikaner, der mit seinen 36 Jahren wirklich schon viel gesehen hat in der Musikwelt. Angefangen als Gospelchor-Sänger, wahnsinnig erfolgreich in seinen Jugendzeiten. Dann hat er für Macklemore unter anderem geschrieben Can't Hold Us, der größte Hit von Macklemore, auch aus der Feder von Ray Dalton. Und seit 6 Jahren macht er solo sehr erfolgreich Musik. Go That High, sein neuester Song. Hören wir jetzt immer die besten neuen Hits.

0: Julia.
1: Um 21 Uhr an diesem Donnerstag, lasst uns jetzt den Abend ganz entspannt gemeinsam ausklingen. Freue mich sehr, dass ihr mit dabei seid, gleich mit Alex Warren. Den Anfang macht jetzt aber The Queen herself, Taylor Swift, mit immer den besten neuen Hits.

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1: Ich muss ein Geständnis machen hier an diesem Donnerstagabend bei Energy. Ich bin jetzt 31 Jahre alt und klar hat so jede Generation das Vorrecht darauf zu sagen, als ich aufgewachsen bin, ne, das war noch die richtige Musik. Aber dieses Vorrecht, das nehme ich mir jetzt einfach mal raus.
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Eine belgische Co-Produktion haben wir jetzt hier bei Energy. Auf der einen Seite Milo, Singer-Songwriter, kennen wir seit gut 20 Jahren. Auf der anderen Seite sein Kumpel DJ Alicious, der den Song auch mitproduziert hat. Forever Young heißt er. Immer die besten neuen Hits hier bei Energy.

0: Immer die besten Hornhits hier bei Energy. Gleich mit Olivia Rodrigo für euch. Außerdem Leonie und Tame Impala macht den Anfang.
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Hot Take hier an diesem Donnerstagabend, aber wirklich die allerwenigsten haben eine gute Erinnerung an die Corona-Zeit. Ne? Es war einfach nur schrecklich. Alles war geschlossen, man wusste nicht, wie es weitergeht. Immer noch fürchterlich, aber einen Moment in dieser Zeit werde ich nie vergessen und an den werde ich immer mit positivsten Gefühlen zurückdenken. Und zwar war das Olivia Rodrigo, die zum allerersten Mal bei den Grammys aufgetreten ist. Das war vor exakt 4 Jahren. Sie hatte bis dato eine tolle Karriere, war Disney-Star, Schauspielerin, hat dann aber einfach mit 18 gesagt, nee, ich will jetzt alles auf die Karte Musik setzen. Ihr wurde das Herz gebrochen, sie hat über einen Jungen geschrieben, der mit Sabrina Carpenter, sie hat immer das The Blonde Girl genannt, eine Affäre hatte und sie hat sich immer an diesen Moment zurückgeändert, als sie dann zum allerersten Mal beim Outdoor in seiner Hood gefahren ist und das wurde ein Riesenhit. Es war Driver's License. Ne? Der erste große Hit war ein großer Durchbruch oder der erste Song war ein Riesendurchbruch, den sie dann eben auch bei den Grammys gesungen hat und man hat so richtig in dieser Performance, in dieser Live-Performance gesehen, wie sie erwachsen wird. Weil klar, live ist dieser Song noch nie performt worden, weil es die Pandemie war. Man durfte nicht live auftreten. Das heißt, sie wusste gar nicht, ob sie das im Repertoire hat, so eine ganze Bühne auch alleine zu tragen. Und dann vor allem die Grammys. Und das war wirklich so ein toller Moment, dieses schüchterne Mädchen zu anfangen, an diesem Klavier zu sehen. Und dann merkt sie aber in der Hook, wie alle einsteigen, wie alle wollen, dass sie erfolgreich ist. Sie schaut auf mit ihren rehbraunen Augen und merkt wirklich, fuck, das Ganze funktioniert jetzt. Und dann ist es so richtig groß geworden. Und seitdem trägt sie diese Welle der Euphorie, aber auch des Selbstbewusstseins so weit, dass sie jetzt 4 Jahre später immer noch wahnsinnig on top ist, neue Musik am Start hat. Drop Dead, Olivia Rodrigo, hören wir jetzt mit immer den besten neuen Hits.

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Es ist spät geworden hier bei Energy Donnerstag Nacht, aber es hat sich gelohnt. Jetzt kommt ein bisschen Fuego herein in die Sendung, denn wir hören zum allerersten Mal den ganz neuen Song von Karol G. Ist ja eine kolumbianische Reggaeton-Sängerin, gemeinsam mit Bruno Mars. Die muss ich euch nicht groß vorstellen. Still heißt der Song, den hören wir jetzt. Und das sind immer die besten neuen Hits.

um 22 Uhr an diesem Donnerstag, an dem wir gleich über die neuen Haare von Erling Haaland sprechen müssen und zeitgleich auch über den Style des Papstes, denn die beiden verbindet eine Sache. Welche? Gleich vorher noch Harrison mit immer den besten neuen Hits.

Er war der große Star der Weltmeisterschaft, hatte ganz kurz mal einen Hit mit Kygo und ist jetzt wieder viral, weil er seine Haare abgeschnitten hat. Energy Sun bei euch an diesem Donnerstagabend. Ich rede natürlich von Erling Haaland, der Norweger, der ja bei Manchester City spielt. Aufgefallen ist natürlich bei der WM, klar, aufgrund seiner sportlichen Leistungen, aber weil er auch so ein laufendes Meme ist, ne? Mit diesen ewig langen blonden Haaren, die er sich immer zum Dutt zusammengebunden hat, mit seinem, naja, jetzt schon ikonischen Auftritt damals vor 16 Jahren am Grill, als es von Kygo auch dann zu einem Sample verarbeitet wurde und zum inoffiziellen WM-Hit. Und jetzt hat er sich diese ganz langen Haare, die sein Markenzeichen waren, abgeschnitten. Und es geht gerade total viral, weil er Pep Guardiola, seinen ehemaligen Coach, anruft, Jack Grealish, seinen ehemaligen Mitspieler von Man City anruft, aber auch Liam Gallagher von Oasis. Und das ist wirklich so derartig lustig, weil man sieht ihn dann, wie er eben FaceTime anmacht und alle drei unterschiedlich reagieren. Also Pep Guardiola lacht und sagt, du siehst so jung aus, aber es sieht gut aus, ich liebe dich wie ein Sohn. Liam Gallagher sagt, what the fuck? So, er lacht einfach nur und sagt, gut, du siehst halt aus wie 12. Und auch Zlatan Ibrahimovic übrigens, den er angerufen hat, und der meint einfach, hast du eine Wette verloren. Also die Kraft liegt doch in den Haaren, Erling. Die Kraft liegt doch in den Haaren. Aber ich mag Erling Haaland auch deshalb, weil er immer so derartig selbstironisch und mit, naja, wenig Ego solche Sachen dann auch zur Kenntnis nimmt. Guter Typ, Erling Haaland, der jetzt übrigens auch aufgerufen wurde vom Vanity Fair Magazine. Es ging um die Best Dressed Liste und Erling Haaland ist da auch mit drauf. Übrigens auch ein paar alte, bekannte Namen wie Rihanna und A$AP Rocky, auch Emmanuel und Brigitte Macron und was ich auch unglaublich witzig fand, der Papst gilt aktuell als Fashion-Icon, weil dieses typische Papstgewand lässig mit Basecap und Sneaker von Nike kombiniert. Aber trotzdem, mein Highlight immer noch Erling Haaland auf, aber auch abseits des Platzes.

Ich hoffe, es geht euch gut. Donnerstagnacht hier bei Energy. Das Wochenende ist schon wirklich mehr als greifbar. Ich finde auch krass, wie kurz jetzt die Tage auf einmal sind, sodass es jetzt schon dunkel ist. Es ist wahnsinnig schnell gegangen. Der Herbst, der kündigt sich an. Lasst uns jetzt die letzten August- und somit Sommertage noch genießen. Cat's Eye, jetzt euer Soundtrack für den Abend mit Animal und immer den besten neuen Hits.

0: Immer die besten neuen Hits hier bei Energy. Gleich mit Topic und Becky G für euch, außerdem Benson Boone und Paul Monkey. Macht den Anfang.
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0: Ich glaube an ihn wie eine Mutter an ihr Neugeborenes. Mein lieber Kollege Armani, ich lasse ihn von der Showtreppe runter. Er muss jetzt endlich mal liefern.
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0: Armani, der in dieser Rubrik schon mal gewonnen hat?
2: Schon oft.
0: Schon ein paar Mal, aber halt oft. Auch ganz oft nicht. So wie die letzten Male, aber heute, lieber Mani, habe ich für dich eine Aussage rausgesucht, wo ich weiß, das ist ein Metier, das spielst du im wörtlichsten Sinne sehr gut. Deshalb,
2: das kann ich mich ja nur noch
0: deshalb, trainieren. Komm jetzt. Aussage heute ist, unter den Gamern zocken Frauen mehr als Männer. Fakt oder Fake?
2: Also das muss eine Fangfrage sein, deswegen sage ich ja, Frauen zocken mehr als Männer. Weil du willst mich schon wieder hier aufs Glatteis bringen.
0: Unter den Gamern zocken Frauen mehr als Männer. Ist ein Fakt, Armani. Ich bin stolz wie eine Mutter. Im Schnitt zocken Frauen im Schnitt 20 Minuten pro Tag mehr.
2: So nehme ich.
0: Am Ende so 2,5 Stunden pro Tag. Das ist wirklich unglaublich. Also du sitzt jemandem gegenüber, der seit, weiß ich nicht, 28 Jahren gefühlt kein Konsole mehr
2: angeschmissen hat. Bei Fakt oder Fake gewinnst du immer, wenn wir dann mal an die Konsole gehen, da werde ich immer
0: deshalb
2: gewinnen.
0: Deshalb spielen wir da nicht, Armani.
2: Ganz genau.
0: Aber ich freue mich für dich, lieber Armani. Ja! Glückwunsch.

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1: Wir haben erstens Linkshänder.
2: Bin ich.
1: Die haben nämlich ein besseres Gedächtnis. Okay. Dann haben wir Körpergröße.
2: Ja,
1: da gucke ich mich selber an. Ja, große Menschen schneiden bei kognitiven Tests einfach besser ab.
0: Okay.
1: Und als drittes haben wir noch, Anna, das muss dann jetzt also an dich gehen. Ein großer Kopf. Also Babys mit dem großen Kopfumfang haben einfach häufiger einen Hochschulabschluss.

Es ist spät geworden hier bei Energy. Donnerstagnacht haben wir es. Ich bin Julian, jetzt mit Tobi und Gregor, zwei Freunde, die ihr besser kennt als You Not Us. Ich weiß noch, You Not Us, wir wussten alle nicht im Radio, wie man die ausspricht zu Beginn ihrer Karriere. 2018 war das. Von You Notice zu You Not US war alles dabei, bis sie dann endlich mal im Studio waren und meinten, nee, es ist You Not Us. Ist aber auch schwieriger, viel schwieriger Künstlername irgendwie. Das ist mit Daddy DJ schon einfach und Flipside heißt der gemeinsame Song. Immer die besten neuen Hits.

Um 23 Uhr, Donnerstag. Ich freue mich, dass ihr mit dabei seid. Lasst uns jetzt die letzte Stunde des Tages noch ganz entspannt gemeinsam ausklingen. Jetzt mit Olivia Dean, So Easy to Fall in Love. Der perfekte Song, finde ich jetzt, für diese Uhrzeit. Schön zum Dahinschwelgen mit Emma, den besten neuen Hits.

0: Donnerstagabend hier bei Energy. Schön, dass ihr mal dabei seid. Ich bin Julian und es war für das Kino eine tolle Woche, denn es wurde bekannt gegeben, dass es das stärkste halbe Jahr seit Ausbruch der Pandemie war. Immer mehr Leute gehen wieder ins Kino und damit das so bleibt, hat mein lieber Kollege Paul mal zusammengefasst, worauf ihr euch jetzt am Wochenende freuen könnt.
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2: Hallo zusammen. Romantische Komödien gibt's viele, aber diese hier hat eine ziemlich wilde Ausgangslage. In One Night Only ist Sex vor der Ehe nämlich verboten, mit genau einer Ausnahme im Jahr. Und daraus entsteht eine ziemlich verrückte Liebesgeschichte. In dieser leicht dystopischen Version von New York treffen nämlich Ellie und Owen, der wird gespielt von Callum Turner, dem Mann von Dua Lipa, ausgerechnet in dieser eine Nacht aufeinander. Sie ist hoffnungslose Romantikerin, er wurde gerade verlassen und eigentlich suchen beide eher nach echter Liebe als nach einem Abenteuer für eine Nacht. Während um sie herum gefühlt ganz New York eskaliert, kommen sich die beiden immer näher und plötzlich geht's in einer Nacht, in der eigentlich alles nur um Sex geht, doch um die Frage, ob daraus vielleicht doch mehr werden könnte. One Night Only ist eine ungewöhnliche Mischung aus Rom-Com und Zukunftssatire, witzig, ein bisschen verrückt und vor allem eine Liebeskomödie mit einer wirklich originellen Idee. Und genau deswegen meine Empfehlung für diese Woche.
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hören wir jetzt hier bei Energy. Der große neue Star am US-amerikanischen Pophimmel ist gerade dabei, in Europa sich auch einen Namen zu machen. Klar, das geht immer einfach mittlerweile durch TikTok, ne? Aber er spielt jetzt auch gerade seine erste Sommertour, war auch auf den Festivals vertreten, zum Beispiel auf dem Sigurd, wirklich abgeliefert, Somber. Ich glaube, also das ist jetzt kein Hot Take, ne? Aber von dem werden wir noch viel hören. My Body Isn't Ready, Somber, immer die besten neuen Hits. 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

0: Immer die besten neuen Hits hört euch hier bei Energy gleich mit Tyler für euch. Außerdem Dermot Kennedy und Jennifer Lopez macht den Anfang.
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0: 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Aber dieses Vorrecht, das nehme ich mir jetzt einfach mal raus.
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Es ist spät geworden hier bei Energy an diesem Donnerstag, so spät, dass ich raus bin für heute. Ich habe Feierabend. Schön, dass ihr mit dabei wart. Ihr hört mich, wenn ihr denn so wollt, morgen wieder ab 20 Uhr. Dann geht's gemeinsam rein ins Wochenende. Darauf freue ich mich. Und bis dorthin hören wir jetzt Sam Harper, Just a Little und immer die besten neuen Hits. 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